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2: Guten Morgen am Freitag, wir starten zusammen Richtung Wochenende. Heute startet der Tag ziemlich zweigeteilt. In Vorarlberg und Tirol ist es jetzt noch unbeständig. Es regnet immer wieder. Hier wird es dann ab Mittag freundlicher und die Regenschauer lassen nach. Im Rest Österreichs ist es aber jetzt schon angenehm. Die Sonne setzt sich heute bald durch. 17 bis 25 Grad sind die Topwerte.
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2: 5.24 Uhr, hey zu dir ins Auto, das ist der Krone-Hit Verkehrscheck, powered by ÖAMTC und da läuft's wie gewohnt um diese Uhrzeit, also noch super entspannt auf Österreichs Straßen. Du kommst gut voran.

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2: Freitag, 5:45, für viele der letzte Arbeitstag der Woche. Und da starten wir natürlich noch einmal gemeinsam rein mit Marlene Birner.
3: Guten Morgen.
2: Julie Frey bringt dich up to date.
3: Schönen guten Morgen.
2: Ja. Anita Bleidinger natürlich mit am Start.
4: Hallo, Morgen.
2: Und es geht irgendwie die nächste Spätsommerwoche zu Ende.
3: So
2: Ausblick
3: ist es.
2: Für nächste Woche noch einmal so geil oder machen wir jetzt einmal einen Cut?
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3: Guten Morgen, Freitag. Wir starten gemeinsam Richtung Wochenende. Da gibt es jetzt in der Früh doch schon ein paar Regenschauer. In Vorarlberg und Tirol bleibt es bis Mittag unbeständig. Dann beruhigt es sich aber auch schon wieder und die Sonne kommt auch hier durch. 17 bis 25 Grad gehen sich heute aus. Die 25 Grad am ersten in Niederösterreich oder auch in Wien. Und auch am Wochenende bleibt schön sonnig und es gehen sich immer über 20 Grad aus.
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2: Freddy Hambedier, Krone-Hit-Verkehrscheck, powered by ÖAMTC. Das ist der Blick auf Österreichs Straßen. Der verläuft um die Uhrzeit richtig entspannt. Aktuell keine Verzögerungen. Gute und vor allem sichere Fahrt. Und damit du top informiert in den Tag startest und sagen kannst, wir Österreicher haben zumindest einen Ausgleich geschossen. Alle Infos von Julie Frey.
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6: In diesem Sommer sind in Österreich so viele Menschen an der Hitze gestorben wie noch nie. Die Todesfälle werden für die Monate Juni bis August auf 995 geschätzt. Das zeigt die Auswertung der Agentur für Gesundheit und Ernährungssicherheit. Im letzten Jahr waren es nur halb so viele Hitzetote. Rund 400 Schulen bleiben in Frankreich heute wohl geschlossen. Hintergrund sind die extremen Proteste und Krawalle an den Schulen. In den letzten Tagen sind bereits fast 2000 Menschen festgenommen worden, darunter viele Jugendliche. Den meisten wird Gewalt vorgeworfen, etwa gegen die Polizei. Die Schülerinnen und Schüler protestieren gegen überfüllte Klassen, zu wenig Lehrpersonal und baufällige Schulgebäude. Ein US-Raumschiff hat in Rekordzeit die internationale Raumstation erreicht. Mit an Bord waren 4 Astronautinnen und Astronauten. Die Raumkapsel hat vom Weltraumbahnhof im US-Bundesstaat Florida weniger als 8 Stunden bis zur internationalen Raumstation ISS gebraucht. Und in der Nations League rettet sich Österreich noch zu einem 2:2 und das nach einem 0:2 Rückstand. Die Tore machen Alexander Prass und Michael Gregoritsch, die erst nach der Pause eingewechselt werden. Damit ist Österreich in der Gruppe 3 der Nations League weiter Tabellenführer. Weiter geht es bereits am Sonntag auswärts mit dem Rückspiel gegen den Kosovo.
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1: Es ist Freitag, es ist 6:06 und wir freuen uns schon unfassbar auf morgen, denn da seid ihr oder wir im Einsatz bei den Tieren direkt und live.
2: Zum Tiernamen raten auf der Hundemesse in Tulln. Bundessieger Tulln heißt sie. Ich war gestern ja schon in Tulln ein bisschen unterwegs in der Stadt und mir ist aufgefallen, hier sind schon so viele ultra schön, also wirklich so übertriebenst schöne Hunde unterwegs. Und ich war so, oh mein Gott, vielleicht kommen die ja dann auch morgen dann zu uns, wenn wir dann versuchen werden, irgendwie, ich hoffe, wir blamieren uns nicht, die Tiernamen, die Hundenamen zu erraten.
3: Wembel blamiert sich ja eh nur einer, oder? In der Runde.
4: Also eine Hauptrolle müsst ihr mir lassen, oder?
3: Die hast du.
4: Genau, also wir sehen uns morgen in Tulln. Und da werden wir uns hoffentlich nicht allzu blamieren. Aber was können wir erwarten? Wir sprechen mit Peter Berchtold. Er ist der Vorstandsmitglied und Mitveranstalter dieser Messe.
5: Wir haben jetzt knapp 6.000 Hunde gemeldet. Mhm. Aus unglaublichen 240 Rassen. Also da wird ordentlich was los sein.
1: Aber was machen die Hunde dort? Dann ist irgendwie eine Bühne, ein Käfig. Ja, ich war noch nie auf einer Tiermesse.
4: Du, die laufen einfach frei herum.
1: 6.000 Hunde.
4: Ja.
1: Here we go.
4: Gibt's Leinenpflicht eigentlich?
5: Na, pass auf. Ja, ja, freilich. Dort werden die Rassen nach Geschlecht und Alter von einem internationalen Richterkollegium nach ihrem Äußeren, nach ihrem Wesen und Charakter beurteilt. Und das anhand von sogenannten Rassestandards. Und da werden eben gesunde Hunde gesucht, die mit dem richtigen Charakter und ihren Rassemerkmalen, auch dem Äußeren, in besonders hohem Grad entsprechen.
3: Peter, wirst du bei unserem Jurypult auch mal vorbeischauen? Wir werden da ja sitzen. Der Meinrad als Nichtskönner
4: in der ersten Reihe. Entschuldige, für mich ist es schwierig. Ja. Entweder sitze ich beim Jurypult als Nichtskönner oder ich reihe mich mit den Hunden ein und hoffe, dass ich eine gute Bewertung von den Juroren bekomme.
1: Und ein Leckerli.
5: Okay, sehr gut. Ja. Na schau, wir werden genügend Gelegenheit haben. Wir sind ja drei Shows am Samstag, ist was Großes, auch für Besucher, für Kinder. Wir sind froh, dass ihr mit uns die Zeit verbringt. Und ich glaube, wir werden da gemeinsam eine gute Show liefern.
4: Das werden wir auf jeden Fall machen. Ich freue mich, wenn wir uns morgen sehen. In Tulln, 8:08. Alle Infos findest du noch auf unserer Homepage auf kronehit.at.

0: 14 Minuten nach 6 ist es. Guten Morgen, hier ist Krone Hit. Wir stehen gemeinsam auf. Wir sind vom Wochenende. Da kann man wieder viel Zeit mit dem Partner verbringen. Marlene zum Beispiel.
1: Danke, willst du was mit mir machen oder was?
0: Ich bin ja mit deinem Partner, bitte.
1: Also. Ja, eh nicht, aber du weißt, dass mein Partner auf der Uni ist.
0: Ja.
2: Deswegen.
0: Oder hast du nennst es zusätzliche Ausbildung, Profis nennen es Fluchtverhalten.
1: Überhaupt nicht.
0: Aber die Frage ist, was machst du, um die hundertprozentige Aufmerksamkeit deines Partners zu erlangen, wenn es unbedingt notwendig ist?
1: Das muss ich wieder sagen.
0: Ja.
1: Also ich schreibe ihm immer, wenn es ganz schlimm ist.
0: Verstanden, ja.
1: Ist das wirklich dein Ernst? Fragezeichen, Rufzeichen, Rufzeichen. Da weiß er schon, oh mein Gott, jetzt kommt was.
0: Dann geht's los, alles klar. Marion aus Klagenfurt hat sich bei uns gemeldet. Was machst du, damit du die hundertprozentige Aufmerksamkeit deines Mannes hast?
3: Ich brauche nur einen Satz sagen. Wollt ihr den hören?
2: Na, unbedingt. Na, Fall. Was musst du machen, damit er spurt?
1: Bin ich gespannt.
3: Ich brauche nur sagen, Schatz, ich habe etwas im Internet bestellt. Punkt 1. Ich muss aber ehrlich sagen, mein Mann ist jetzt kein Geitler, gell? Aber er spart gern und er hat gern was auf der Seite. Und wenn ich sage, ich habe was im Internet bestellt, dann ist er sofort da.
0: Ja.
3: Oder wenn ich sage, ich habe morgen frei und gehe zum Kick, dann hat er schon das Konto im Büro offen.
0: Ja.
3: Und dann wird gleich angerufen, wenn ich gezahlt habe. Da habe ich noch nicht einmal eingekramt ins Auto. Ruft er schon an und sagt, was hast du gekauft um 70 Euro in den Klumpertladen? Ich habe da sofort seine Aufmerksamkeit.
0: Also das heißt, du merkst richtig, wie sich die Ohren aufrichten, sobald du sagst, Schatz, ich habe was im Internet gekauft.
3: Ja. Ich heiße richtig Klacken, auf Klacken.
0: Und gibt es auch irgendeine liebevolle Form? Also außer, dass du mit massiver Geldverbrennung...
3: Jetzt muss ich wirklich nachdenken. Es gibt ja diesen altbewährten Spruch, was jeder verwendet, bitte nicht nur ich, gell? Ich habe zwar nichts gekocht, aber schau, wie die alle. So ähnlich läuft es dann bei uns auch.
0: Schau, wie ich da liege.
2: Ah!
3: Ja, da gibt es den Spruch. Ich habe zwar nicht gekocht, aber schau, wie die alle liegt.
0: Warte mal, die Anita ist, wie soll ich sagen?
1: Ich habe zwar nicht gekocht,
2: aber schau, wie ich da liege auf dem Präsentierteller.
3: Hallo, so, Anita.
1: Okay.
0: Also, im Fall der Fälle weiß die Marion noch, wie es geht. Was machst du, damit er dir zuhört? 0771 11 2771 11, die Hotline zu uns. Hier ist Konrad.

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1: Schönen guten Morgen, 6.22 Uhr ist es, 8 Minuten noch, dann ist es 6:30, Freitag in der Früh. Was haben wir heute noch vor? Wir werden das leichteste Quiz der Welt spielen. Wir werden natürlich, obwohl die Spritpreisbremse schon begonnen hat, noch einmal deine Tankrechnung übernehmen.
2: Zwängst als Tankinator. Nochmal rein, Meinrad.
1: Das zwänge ich da, also. Ich muss sagen, es geht sich was. Ich weiß nicht, ob du von diesem Erfolg schon immer so was gehört hast. Wenn du eine Gürtelschnalle mehr brauchst, das ist schon super. Ja? Das ist schon sehr, sehr stark. So, und jetzt schau mal, wie es auf den Straßen ausschaut und die Wetteraussichten für heute und fürs Wochenende. Marlene, bitte.
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5: Guten Morgen Freitag, für viele der letzte Arbeitstag der Woche und heute gibt es wie gewohnt auch wieder super viel Sonnenschein bei 17 bis 25 Grad. Am wärmsten wird es in Wien oder auch stellenweise in Niederösterreich. Jetzt in der Früh kommt es aber auch mal nass runter, vor allem in Vorarlberg und stellenweise auch in Tirol. Aber auch hier wird es schon ab Mittag wieder ganz fein und auch am Wochenende kannst du dich wieder auf spätsommerliche Temperaturen und viel Sonnenschein freuen.
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2: 6.24 Uhr in 6 Minuten ist es 6:30. Fredi haben bei dir Krone-Hit Verkehrscheck, powered by ÖAMTC. Und da sind wir relativ schnell durch jetzt. Es läuft auf Österreichstraßen. Herrlicher Freitag. Keine Verzögerungen.
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1: Guten Morgen, 7:07. Und als Tankinator ist es nicht nur meine Aufgabe, sondern eigentlich fast meine Pflicht, dass ich vor allem Frauen glücklich mache.
2: Ja, das ist mir schon aufgefallen, ja. Meinrad, dass du ganz, ganz viele Tankrechnungen gefühlt nur von Frauen übernimmst. Was ist denn da los?
1: So bin ich eben, aber es ja, ist mir wirklich wichtig, dass unsere Hörerinnen glücklich sind.
3: Das ist was sehr nett.
4: Juhu! Der Mann meiner Träume, oder?
1: Ja.
4: Du, ich warte gerne in der Warteschleife noch ein bisschen auf deine Nummer, also.
5: Na schön.
1: Ja, es ist manchmal ganz schön hart, das Leben als Superheld. Aber du weißt, bei diesen Spritpreisen schick mir sofort deine Rechnung. Männer dürfen das auch gerne machen, aber tendenziell kommen eher Frauen dran.
2: Komisch.
1: Ja, ich ziehe das.
2: Zufall.
1: Ich ziehe das mit meinem Zufallsprinzip auf Krone.at und dann übernehme ich vorm Wochenende noch deine Tankrechnung. Jetzt gleich her damit.

0: Thank you, DJ.
1: Legendär. Guten Morgen, 6.45 Uhr, 3.47 Uhr ist es. Hier ist Kronehit. Wir starten gemeinsam mit dir in diesen Freitag. Mit dabei Anita Homeofficer Bleidinger. Guten Morgen. Morgen.
2: Hallo.
1: Tuli Frey ist für die Nachrichten zuständig. Schönen guten Morgen.
3: Ja, guten Morgen.
1: Freddy sagt dir gleich, wie es aktuell auf den Straßen ausschaut.
4: Jawohl.
1: Und wir sind vom Wochenende bis jetzt das Wetter traumhaft. Die Details für heute und für Samstag, Sonntag gibt's jetzt von Marlene.
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3: Guten Morgen, Freitag. Wir starten zusammen Richtung Wochenende. Und heute startet der Tag noch ziemlich zweigeteilt. In Vorarlberg und Tirol ist es jetzt noch unbeständig. Es regnet immer wieder. Hier wird es dann ab Mittag freundlicher und die Regenschauer lassen nach. Im Rest Österreichs ist es aber jetzt schon angenehm. Die Sonne setzt sich dann bald durch. 17 bis 25 Grad sind heute die Topwerte. Und auch am Wochenende bleibt das schöne sonnige Wetter und es gehen sich meist über 20 Grad aus.
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4: 6:45 Uhr, schönen guten Morgen. Heute am Freitag und auf Österreichs Straßen ist es ein extrem ruhiger Freitag. Das ist super, denn es gibt keine Verzögerungen, die länger dauern als 10 Minuten. Deshalb gute und vor allem sichere Fahrt. Ich bin Freddy Hahn, Infos kommen vom ÖAMTC und jetzt kommen die News und zwar von Julie Frey.
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7: Seit gestern ist die Paketsteuer in Kraft. Mehrere Online-Händler wollen jetzt dagegen klagen. Amazon, Otto und Zalando meinen unter anderem, es gebe juristische Mängel. Alle Versandhändler mit mehr als 100 Millionen Euro Umsatz in Österreich müssen die Paketsteuer zahlen. Pro Packerl sind es 2,40 Euro. Die meisten Online-Händler verrechnen die Summe an die Kundinnen und Kunden weiter. Fast 4000 Lehrstellen fehlen in ganz Österreich. Das ergibt jetzt eine Auswertung vom AMS. Die Nachfrage nach Lehrlingen geht nämlich seit Jahren zurück. Dabei suchen immer mehr junge Menschen eine Lehrstelle. In Wien ist die Situation besonders schlimm. Auf eine Lehrstelle kommen demnach 9 Bewerberinnen und Bewerber. In einem Gewächshaus in Wallern im Burgenland sind 500 Liter Salpetersäure ausgelaufen. Der Tank einer neuen Anlage wurde zum ersten Mal gefüllt. Dieser war offenbar defekt. Verletzt wird aber niemand. Die Mitarbeitenden können die Säure verdünnen und sperren den Bereich ab. Salpetersäure ist extrem gefährlich und wirkt stark ätzend. Und fast war der erste Sieg schon in der Tasche. In der Frauenfußball Champions League spielen die Wiener Austria gegen Inter Mailand gestern Abend 1:1. Das Gegentor der Mailänderinnen fällt erst in der 93. Spielminute. Trotzdem Grund zur Freude für die Austrianerinnen. Es ist deren erster Punktgewinn. Weiter geht es für die Wiener Austria in der Champions League am 29. Oktober zu Hause gegen Juventus Turin.
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0: Guten Morgen, 7:04 ist es. Hier ist Kronet. Freitag in der Früh und du weißt, was gehört zum Freitag, das leichteste Quiz der Welt und das spielen wir gleich. Heute haben wir einen ganz besonderen Kandidaten, Anita.
1: Ja, und zwar den Michael. Du bist ja beim Zoll tätig. Sag mal, Michael, gehen da die Pakete eigentlich leichter durch den Zoll, wenn man die Pakete so in Geschenkspapier einpackt?
2: Nein, wir arbeiten ja mit Röntgengeräten und so weiter und im Endeffekt sieht man da auch schon sehr viel. Also das ist relativ egal, wie es verpackt ist und aufmachen muss man sowieso, wenn irgendwas ist. Deswegen.
1: Aber bitte verpackt es danach wieder schön, okay?
2: Genau, wir verpacken es dann wunderschön natürlich und wir bemühen uns.
0: Man muss ja sagen, ab 350 Euro Zoll packt ihr es ja auch neu ein generell, oder? Da kriegt man dann nicht nur die Rechnung, sondern kann sich auch aus 3 Geschenkpapieren aussuchen, wie es weiter verpackt werden soll. Ne?
1: Und eine Grußkarte bitte dazu.
2: Ja, das wäre eine super Idee. Ja.
0: Also muss sagen, neuer Service vom Zoll, sehr, sehr gut. Wir spielen gleich das leichteste Quiz der Welt. 3 Fragen. Und wenn es dem Michael gelingt, alle 3 Fragen richtig zu beantworten, dann gibt es natürlich das Krone-ET-Fall mit persönlicher Widmung.

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2: 7:11 ist es. Guten Morgen, hier ist Krone Hit. Wir spielen heute mit dem Michael, mit dem haben wir schon telefoniert. Der hat am Wochenende Dienst, und zwar Nachtdienst beim Zoll. Und stellt sich jetzt dem leichtesten Quiz der Welt. Wenn man schon was einfacher ist, dann Nachtdienst oder das leichteste Quiz. Los geht's. Erste Frage kommt von der Anita.
3: Michael, seit gestern gibt es ja in Österreich eine Paketsteuer. Wenn man zum Beispiel bei Amazon shoppt, Amazon gibt es ja direkt an uns Kunden weiter. Das heißt, man muss ja pro Paket dann 2,40 Euro mehr zahlen. Michael, sag mal, wie lautet denn der erste Buchstabe des Wortes Amazon?
4: A.
2: Ja! Das ist richtig. Michael, sehr gut.
3: Profi.
2: Zweite Frage kommt jetzt von Freddy.
5: Aktuell Wiesn-Hochsaison. Und ich würde gerne wissen, wie nennt man denn die Hose, die vor allem Männer auf der Wiesn tragen?
4: Eine Lederhose.
3: Ja!
2: Und das ist auch richtig. Jetzt sind wir bei der dritten und entscheidenden Frage.
4: Sehr gut.
2: Bist du Autofahrer? Also das ist nur die Vorfrage.
4: Ja.
2: Gut, okay, dann kennst du es vielleicht. Wohin musst du fahren, wenn du neuen Sprit brauchst?
4: Zur Tankstelle.
3: Ja, Legende!
2: Da triffst du mich dann als Tankinator. Mit ein bisschen Glück übernehme ich auch deine Tankrechnung. Alle drei Fragen richtig beantwortet. Sehr gut gemacht. Damit ist das Krone-Hit-Häferl auf dem Weg zu dir.
4: Cool, danke schön.
2: Und nächste Woche bist du mit dabei. Im leichtesten Quiz der Welt. Jetzt gleich anmelden. Alle Infos online auf kronehit.at.

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1: Guten Morgen, 7.20 Uhr ist es, 10 Minuten noch, dann ist es 7:30 Uhr, hier ist Kronet. Bin gespannt, wie unsere Fußballer heute aufstehen. Die haben gestern ganz ordentlich gekämpft, aber immerhin 2:2, herzlichen Glückwunsch.
2: Unentschieden.
1: Ja, die wichtigsten Details zum Match gibt es dann um 3:15 Uhr bei uns in den Nachrichten. Jetzt schauen wir, wie es auf den Straßen ausschaut. Schönen guten Morgen.
2: Guten Morgen.
1: Und die Wetteraussichten, auf die freuen wir uns. Guten Morgen.
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5: Guten Morgen am Freitag. Wir starten gemeinsam Richtung Wochenende. Und da gibt es jetzt in der Früh doch noch ein paar Regenschauer. In Vorarlberg und Tirol bleibt es bis Mittag unbeständig. Dann beruhigt es sich auch schon wieder und die Sonne kommt auch dort durch. 17 bis 25 Grad gehen sich heute aus. Die 25 Grad am ehesten in Niederösterreich oder auch in Wien. Und auch am Wochenende geht das schöne Herbstwetter weiter.
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1: 7.21 Uhr, Fredi haben wir dir. Krone-Hit-Verkehrscheck, powered bei ÖAMTC. Gehen wir es an, drei Unfälle, der erste ganz im Westen und zwar in Vorarlberg. Auf der A14 Richtung Bregenz, ein Unfall nach dem Fender-Tunnel, deshalb gibt es vor dem Tunnel Blockabfertigung. Steiermark, A9 Richtung Slowenien, bei Gradkorn Norden Unfall und 10 Minuten Zeitverlust. Und dann schauen wir nach Niederösterreich auf die S5 Richtung Stockerau. Da gibt es einen Unfall bei Königsbrunn. Da dauert es allerdings in beiden Richtungen bereits länger. Also auf jeden Fall mehr Zeit einpacken, gute und vor allem sichere Fahrt.
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1: Morgen in Tulln sind wir live und werden versuchen, den Namen deines Hundes zu erraten. Bei der Messe dort. Jetzt probieren wir es mal am Telefon. Erika aus Dreiskirchen ist dran. Guten Morgen. Du hast auch einen Hund. Beschreib doch bitte mal und gib uns einen Hinweis, damit wir den Namen erraten können. Den ersten Hinweis zum Namen deines Hundes.
2: Mein Hündchen hat einen Namen nach einer französischen Marke.
3: Louis Vuitton.
2: Nein.
1: Wir sehen die Erbin wieder, das ist die erste,
3: so
1: die sie
3: Blödsinn.
1: Kennt.
3: Nein. Chloe vielleicht?
2: Nein.
3: Dior, Chanel? Kräppchen?
2: Nein.
3: Ist es eine Modemarke, also Gewand?
2: Es ist eine Modemarke.
3: Und eine teure Modemarke?
2: Durchschnittliche
3: Schuhe vom Preis her, also jetzt nicht so übertrieben, so über 1000 Euro Schuhe.
2: Kann eine Tasche, kann ein Parfum sein, kann ein Rock sein.
1: Lacoste?
2: Nein.
3: Aber Schuhe, Louboutin vielleicht?
2: Nein.
3: Chanel?
2: Eine Hündin.
3: Chanel? Habe ich schon gesagt. Was hast du schon? Was?
2: Knapp, aber nicht richtig. Da fehlt noch ein bisschen was.
3: Coco Chanel!
2: Richtig!
3: Ja. Boah, aber das war jetzt eine schwere Geburt.
4: Ja, voll.
3: Alle Marken mal raushauen, die man kennt.
4: Hey, aber das ist super teuer.
3: Ich wollte gerade sagen, also das ist nicht unbedingt leistbar.
4: Das ist wirklich nicht leistbar. Diese Taschen sind einfach ein absoluter Wahnsinn.
2: Mehr Durchschnitt, sage ich.
4: Wie viel verdienst du?
1: Mehr als du.
3: Boah.
1: Also mit vereinten Kräften und nachdem wir wirklich alle Designer durchgegangen sind, haben wir es geschafft.
3: Ja.
1: Morgen probieren wir es dann live. Bin gespannt, ob es auch funktioniert und ich hoffe, wir sehen uns morgen in Tulln.

0: Legendär. 7:45 Uhr, 7:45, ist es. Hier ist Kronehit. Wir stehen gemeinsam auf. Fein, dass du mit dabei bist. Freitag in der Früh. Anita, Homeoffice Ableidinger. Guten
1: Hallo,
0: Morgen.
1: Guten Morgen.
0: Zum Ponyhof. Alles ready fürs Wochenende?
1: Ja, fürs Wochenende. Wir sehen uns ja morgen.
0: Ja, ich freue mich. Ich
1: habe eine Hundemesse. Ja, dass wir uns mal am Wochenende auch sehen. Meine, ja. Das ist auch was ganz Besonderes.
0: Aber es gilt für mich der entscheidende Satz. Da was muss ich wohl jetzt durch. Ja?
1: Danke. Für mich geht das nicht, oder wie?
0: Julie Frey ist bei uns. Schön. Perfekt. Ausgeschlafen heute mit den Nachrichten. Guten Morgen. Guten Morgen. Freddy sagt dir, wie es auf den Straßen ausschaut.
2: Jawohl,
0: und
2: guten Morgen.
0: Die Wetteraussichten, guten Morgen.
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1: Guten Morgen Freitag, und wenn ich da jetzt auf die Kronehit-Wetterkarten schaue, dann ist es nicht überall nur schön zum Aufstehen. Aktuell regnet es immer wieder in Vorarlberg oder auch stellenweise in Tirol. Das hält heute noch bis Mittag an und dann kommt auch hier wieder die Sonne durch. Im Rest Österreich schaut es auch jetzt schon gut aus. Die Sonne setzt sich durch und bringt heute 17 bis 25 Grad. Und auch am Wochenende bleibt schön sonnig und es gehen sich meist über 20 Grad aus.
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2: Freddy Hambedier, Kronehit Verkehrscheck, powered by ÖAMTC. Der Blick auf Österreichs Straßen. Good News first, Vorarlberg. A14 Richtung Bregenz, die Unfallstelle nach dem Fendertunnel ist geräumt, deshalb geht es da wieder halbwegs gut voran. Auch in der Steiermark, A9 Richtung Slowenien bei Gradkorn Nord, Unfallstelle ebenfalls geräumt, Stau hat sich aufgelöst. Und dann sind wir in Niederösterreich auf der S5 Richtung Wien. Der Unfall bei Königsbrunn ist an sich geräumt, dementsprechend gibt es aber aus irgendeinem Grund noch Verzögerungen in der Gegenrichtung, denn da löst sich das nur C auf, das heißt, da dauert es auf der S5 Richtung Krems noch etwas länger. Sonst läuft's, gute und vor allem sichere Fahrt. Jetzt mal die News, Julie Frey.
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6: In diesem Sommer sind in Österreich so viele Menschen an der Hitze gestorben wie noch nie. Die Todesfälle werden für die Monate Juni bis August auf 995 geschätzt. Das zeigt die Auswertung der Agentur für Gesundheit und Ernährungssicherheit. Im letzten Jahr waren es nur halb so viele Hitzetote. Die Auer macht weiter Druck. Sie fordert die Regierung dringend auf, die Standardabgaben zu senken. Wenn der Staat nicht auf mehr Geld verzichtet, wackle der Ausbau der Langstrecke in Wien, heißt es. Konkret geht es um 5 neue Boeing 787 Dreamliner, die bald gekauft und ab Ende nächsten Jahres im Umlauf kommen sollen. Rund 400 Schulen bleiben in Frankreich heute wohl geschlossen. Hintergrund sind die extremen Proteste und Krawalle an den Schulen. Es wird gegen überfüllte Klassen, zu wenig Lehrpersonal und baufällige Schulgebäude demonstriert. In den letzten Tagen sind fast 2000 Menschen festgenommen worden, darunter viele Jugendliche. Sie haben unter anderem Mülltonnen angezündet, Einsatzkräfte angegriffen und Schulgebäude beschädigt. Und in der Nations League rettet sich Österreich noch zu einem 2:2 und das nach einem 0:2 Rückstand. Die Tore machen Alexander Prass und Michael Gregoritsch, die erst nach der Pause eingewechselt werden. Damit ist Österreich in der Gruppe der Nations League weiter Tabellenführer. Weiter geht es für die Österreicher bereits am Sonntag, auswärts mit dem Rückspiel gegen den Kosovo.
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2: 6 Minuten nach 8, Tankpreis ein Wahnsinn. Wir sind vor dem Wochenende und du weißt, als Tankinator bin ich unterwegs und übernehme deine Tankrechnung. Pia aus Wien, jetzt bei uns am Telefon. Schönen guten Morgen. Welche Strecke musst du immer wieder fahren?
3: Ich habe diese Tankrechnung, die ich geschickt habe, und vielleicht hat es mir auch deswegen so viel Glück gebracht. Ich war die Passenger Princess tatsächlich von meinem jetzigen, jetzt schon Mann, weil ich diese Tankrechnung, die ich eingeschickt habe, den habe ich gebraucht, den Tank für meine Hochzeit.
2: Für deine Hochzeit?
4: Oh, schön.
2: Gratuliere.
4: Hä, wo seid ihr hingefahren?
3: Das war die Tankrechnung für meine, nach Kärnten. Wir haben geheiratet an einem Reiterhof, so wunderschön in Kärnten im Lauerntal.
4: Oha, ja.
3: Und ja, also wir hatten so Glück, weil das Wetter davor war katastrophal. Und wir haben aber eine Waldhochzeit geplant gehabt. Dementsprechend, ich habe versucht, chill zu sein, aber da habe ich mir dann schon gedacht, so 5 Stunden in der Waldlichtung schüttenden, wirklich stürmenden Gewitter ist vielleicht nicht so nett. Ja. Und dann war es urschön. Es war perfekt, es war kein einziger Regentropfen an dem Tag.
2: Und diese Tankrechnung übernehmen wir auch gerne für dich. 70 Euro und ein bisschen was, ja, selbstverständlich.
3: Ach, das ist urfein. Mann, das freut mich voll. Das finde ich so schön. Ich finde, das ist immer das eine Glück, wird dann immer so zu einem anderen.
2: Glück, ja.
3: Also
2: absolut.
3: Danke. Oh. Danke, da freue ich mich wirklich enorm. Das finde ich urschön.
2: Das machen wir gerne für dich. 8 Minuten nach 8 ist es. Hier ist Conrad. Guten Morgen.

0: Guten Morgen, 13 Minuten nach 8 ist es, hier ist Krone Hit. Wie geht's dir heute? Ich hoffe, du hast gut geschlafen und bist ready fürs Wochenende. Es gibt eine Sache, die in manchen Beziehungen, vor allem wenn sie ein bisschen länger dauern, durchaus zur Herausforderung werden können. Wie gelingt es dir nämlich, die Aufmerksamkeit deines Freundes oder deines Mannes zu bekommen? Das ist manchmal herausfordernd, höre ich. Ich meine, ich kann es mir nicht vorstellen. Mhm. Ich bin ja auch Mann und also meine Frau hat die 10.000-prozentige Aufmerksamkeit von mir.
1: Ständig. Ja. Aber nur, wenn sie vorher fragt, wer ist eigentlich die Babsi? Oder keine Ahnung, was muss sie denn da vorher machen?
0: Nein, ich muss da sein. Weil ich bin ja ein wirklich, ich möchte sagen, man soll das nicht über sich selber sagen, aber ich bin eigentlich ein Traummann, weil ich mache wenig Arbeit, weil ich selten zu Hause bin.
1: Ah, okay, und deswegen bist du ein Traummann. Und ist, damit nicht unterstützen kannst. Ein absoluter Traum.
0: Ganz in Ordnung, ja. Kerstin, du kennst die ATV-Star jetzt bei uns in der Sendung, immer wieder gerne bei uns. Wie gehst du vor? Du lebst ja auch schon lange, lange in einer Beziehung. Wie machst du das, damit du die 100%ige Aufmerksamkeit deines Mannes bekommst?
2: Also bei meinem Mann und so, ich bin ja mit meinem Mann schon 9 Jahre zusammen. Mhm. Also es werden jetzt 9 Jahre. Bei ihm ist das ganz leicht. Also so wie manche zum Beispiel sagen, statt ich habe was gekocht, kann man die Aufmerksamkeit auf sich ziehen, ist aber nicht so prickelnd wie wenn du jetzt schöne Dessous anziehst. Bei meinem Mann ist es zum Beispiel so, er mag überhaupt keine Dessous. Er mag das zum Beispiel, wenn man einfach nur nackt ist. Zum Beispiel ist es auch so, wenn ich die Aufmerksamkeit von meinem Mann habe, dann segiere ich ihn einfach. Also zum Beispiel, ich
0: das machen manche Frauen das den ganzen Tag.
1: Das stimmt ja gar nicht.
2: Also man weiß ja, ab einem Zeitpunkt einer Beziehung ist das dann halt schon Alltag, wenn man sich jeden Tag sieht und miteinander aufwacht. Man muss aber das Feuer halt am Lodern lassen und wenn eine Frau die Aufmerksamkeit eines Mannes haben will, dann muss er sich einfach bestimmte Reize einfallen lassen. Und über die Jahre merkt man ja, was der Mann eigentlich mag, was der Mann nicht mag. Und ich mache halt das Gegenteil. Alles, was der Mann nicht mag, genau das setze ich dann halt ein, weil ich so die Aufmerksamkeit bekomme.
1: Aha, was machst du da zum Beispiel?
2: Zum Beispiel, ich habe mich am Anfang unserer Beziehung oft geschminkt. Ich mache das jetzt überhaupt gar nicht mehr. Schon nur sehr, sehr selten. Und dann weiß ich sofort, wenn ich mich im Badezimmer herrichte, dann sehe ich sofort, wenn ich rauskomme, dass ich jetzt die Aufmerksamkeit habe, weil er das nicht mehr gewohnt ist, so am Tag zu sehen.
1: Okay.
2: Zum Beispiel.
0: Und kommst du dann nackt, aber geschminkt raus? Oder wie kann ich mir das vorstellen, also Bart?
2: Ja, genau. Ja, genau so.
0: Mhm.
2: Zum Beispiel.
0: Ja, das ist immer ein gutes Beispiel, finde ich, ja? Wie schaut es bei dir aus? Wie machst du das? 0771 11 2771 11.
1: Eure Blicke.
0: Und bitte, Anita, schmink dich nicht. 15 Minuten nach 8 ist es.

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1: Guten Morgen, 8:21 Uhr. Es ist 9 Minuten noch, dann ist es 8:30 Uhr. Hier ist Krone Hit. Schönen guten Morgen. Jetzt schauen wir, wie es auf den Straßen ausschaut. Und wir haben gleich die Wetteraussichten für dich. Die ersten Sonnenstrahlen sehe ich ja schon in Wien. Marleen, bitte.
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4: Guten Morgen am Freitag, für viele der letzte Arbeitstag der Woche. Und heute gibt es wie gewohnt auch wieder super viel Sonnenschein bei 17 bis 25 Grad. Am wärmsten wird es in Wien oder auch stellenweise in Niederösterreich. Jetzt in der Früh kommt es aber auch mal nass runter, vor allem in Vorarlberg oder auch stellenweise in Tirol. Aber auch hier wird es schon ab Mittag wieder ganz fein und auch am Wochenende kannst du dich wieder auf spätsommerliche Temperaturen freuen und super viel Sonnenschein.
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1: 8:22 Uhr in 8 Minuten. 8:30 Uhr, Fredi haben bei dir, Krone-Hit-Verkehrscheck, powered by ÖAMTC. Und in Tirol dauert es noch ein bisschen länger, und zwar im Baustellenbereich auf der A12 Richtung Kufstein zwischen Gramsach und Wörgl West. 10 Minuten Mehrzeit einrechnen, aber ansonsten läuft es hervorragend auf Österreichstraßen. Klassischer Freitag, genauso soll es sein. Gute und vor allem sichere Fahrt.
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1: 8.38 Uhr ist es, 8 Minuten nach 8:30 Uhr, mit dabei unsere Kraft aus dem Waldviertel. Freddy, guten Morgen.
2: Schönen guten Morgen.
1: Und es freut mich, dass du wieder meiner Nachbarin in die Sendung hineindrückst, ja?
2: Ja, ich hoffe, der Empfang hält, weil es ist schwierig. In Großschönau oben ist wird echt, wird schon hart.
3: Ist das im Waldviertel?
1: Das ist im Waldviertel. Julia, du hast einen Rottweiler und möchtest ganz gern, dass wir den Namen deines Hundes erraten. Bitte gib uns einen Tipp dazu.
4: Sein Name spielt in einem Disney-Film mit.
3: Bei König der Löwen vielleicht? Simba?
4: Nein. Er ist sehr majestätisch.
3: King Julian. Welcher Disney-Film ist das? Madagaskar.
1: Der kommt erst.
3: Ja, okay, den habe ich nicht gesehen. Majestätisch.
4: Na?
3: Ja, Herkules vielleicht?
4: Der Plauschig.
3: Aladdin?
4: Nein.
3: Genie?
4: Nein. Nein, es ist ein Tiername. Also der Disney-Film ist auch ein Tier.
3: Okay. Was gibt's noch?
5: Von Ice Age vielleicht irgendwas.
3: Ah ja, Manny vielleicht?
4: Nein.
3: Ist es eher ein neuerer Disney-Film oder ein älterer Disney-Film?
4: Ich glaube, er ist inzwischen neu verfilmt worden.
3: Da war doch auch dieser asiatische Film. Der mit dem Drachen. Mulan.
5: Ja.
4: Nein.
3: Okay, auch nicht.
5: Kung Fu Panda.
4: Ich glaub, dass er neu verfilmt
3: worden Dschungelbuch
4: ist.
3: Sicher. Nein. Baloo wahrscheinlich.
4: Dschungelbuch ist schon mal ein guter Hinweis, aber ist nicht der Baloo.
6: Probier es mal mit Gemütlichkeit.
3: Nicht der Baloo. Wen gibt's denn da noch?
5: Bagheera?
3: Scar, glaube ich.
1: Shakira vielleicht?
3: Ja. Scar hat doch die Schlange geheißen, oder?
4: Bagheera.
3: Bagheera!
4: Na
3: doch.
4: Bagheera, habt ihr schon gesagt.
1: Gut Mega. Gemacht.
3: Aber schwere Geburt.
1: Ja, das sind die schönsten Kinder, sagt man.
4: Ja.
1: Julia, danke dir vielmals und liebe Grüße, schönes Wochenende.
4: Ich sag danke.
1: 8.40 Uhr ist es, das heißt, wir sind perfekt aufgewärmt. Morgen sehen wir uns in Tulln. Da werden wir das live durchführen. Das Tiernamen raten auf der Messe in Tulln. Und da werden wir versuchen, wenn du gerne vorbeikommst, lernen wir uns persönlich kennen und dann werden wir dort versuchen, den Namen deines Hundes zu erraten.
3: Ich muss dir sagen, Manfred, ich war ja gestern auch schon in der Tullner Innenstadt und habe schon so viele Hunde gesehen, auch in mega schönen Farben. Ich habe da so ein bisschen Angst, dass wir da so abgelenkt sind von diesen schönen Hunden. Also ich bin schon sehr gespannt. Morgen Vormittag sind wir dann. Ich glaube um 11 oder sowas sind wir dann auf der Messe.
1: Geht's los, ganz genau. Alle Infos auf krone.at.
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2: Freitag in der Früh, 3:09 Uhr, guten Morgen, mit dabei heute bei uns in der Sendung, wie gewohnt, Anita, Homeoffice-Ableitung.
3: Hallo, guten Morgen.
2: Morgen. Hast du schon die ersten Fittings, was du anziehst morgen, wenn wir in Tulln auftreten gemeinsam?
3: Ich sag dir, keinen Plan, aber ja. Ich bin schon so gespannt auf die Hunde. Ich glaube, ich werde mich da einfach nicht satt sehen können. Ich habe gestern, als ich in der Tullner Innenstadt war, schon einen unfassbar schönen Blue-Merle-Hund gesehen. Ja. Ich liebe diese Farbe, das ist so grau mit so unregelmäßig schwarzen Flecken oder sowas. Gott, vielleicht nehme ich da einfach einen Hund dann mit morgen.
2: Also, wir werden sehen.
4: Ihr seid bei einer Hundemesse, damit das einmal definiert ist.
2: Kann man auch mal ganz kurz dazu sagen, und zwar nicht bei einer, sondern bei der in Tulln.
4: Ja.
2: Und wenn du Lust und Laune hast, werden wir auch versuchen, den Namen deines Hundes dort zu erraten. Morgen am Vormittag geht's los. Juli ist bei uns für die Nachrichten zuständig. Guten Morgen.
5: Schönen guten Morgen.
2: Freddy, danke dir vielmals für die Einordnung.
4: Bitte gerne.
2: Dann sagst du uns dann auch mal, wie es auf den Straßen aussieht.
4: Jawohl.
2: Und Marleen hat die Wetteraussichten. Guten Morgen.
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3: Guten Morgen Freitag, wir starten zusammen Richtung Wochenende und heute startet der Tag noch ziemlich zweigeteilt. In Vorarlberg und Tirol ist es jetzt noch unbeständig, es regnet immer wieder, hier wird es dann ab Mittag freundlicher und die Regenschauer lassen nach. Im Rest Österreichs ist es aber jetzt schon angenehm, die Sonne setzt sich schon durch und bringt dann 17 bis 25 Grad und auch am Wochenende bleibt schön sonnig und es gehen sich meist über 20 Grad aus.
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8: 8.47 Uhr, schönen guten Morgen heute am Freitag. Das ist der Blick auf Österreichs Straßen beim Krone-Hit-Verkehrscheck. Powered by ÖANTC. Ich bin Freddy Hahn und Tirol. Die einzige Meldung jetzt. A12 Richtung Kufstein. Ein Unfall zwischen Kramsach und Wörgl West. Da dauert es aktuell 10 Minuten länger. Eine Spur blockiert auf der A12. Also hier ein bisschen mehr Zeit einpacken. Sonst rennt's hervorragend. Gute und sichere Fahrt. Und jetzt geht's weiter. Schule frei.
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9: Seit gestern ist die Paketsteuer in Kraft. Mehrere Online-Händler wollen jetzt dagegen klagen. Amazon, Otto und Zalando meinen unter anderem, es gebe juristische Mängel. Alle Versandhändler mit mehr als 100 Millionen Euro Umsatz in Österreich müssen die Paketsteuer zahlen. Pro Packerl sind es 2,40 Euro. Die meisten Online-Händler verrechnen die Summe an die Kundinnen und Kunden weiter. Der Verkehrsclub Österreich kritisiert heute die Spritpreisbremse der Regierung. Laut einer aktuellen Studie profitieren vor allem Menschen, die besser verdienen, von der Maßnahme. Haushalte mit einem Einkommen von über 5.000 Euro tanken demnach fast 3,5-mal so viel wie Haushalte, die ein Einkommen von 2.200 Euro haben. Der Verkehrsclub fordert, dass Menschen je nach Bedarf unterstützt werden sollen. Ein US-Raumschiff hat in Rekordzeit die internationale Raumstation erreicht. Die Raumkapsel hat vom Weltraumbahnhof im US-Bundesstaat Florida weniger als 8 Stunden bis zur ISS gebraucht. Mit an Bord waren 4 Astronautinnen und Astronauten aus den USA, Kanada und Russland. Und die Frauen der Wiener Austria verpassen ihren allerersten Sieg in der Champions League knapp. Bis in die Nachspielzeit führen die Austrianerinnen 1:0 gegen Inter Mailand. In der 94. Spielminute folgt der Ausgleich der Italienerinnen. Trotzdem ist es ein historisches Ergebnis. Die Austrianerinnen holen mit dem Unentschieden ihren allerersten Punkt in der Champions League jemals.
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0: Das waren jetzt mal 10 Hits am Stück. Schönen Vormittag heute am Freitag. Und es wäre der Freitag ohne dem leichtesten Quiz der Welt. Wir werden heute mit dem Michael spielen. Der arbeitet ja beim Zoll.
1: Ja, Michael, ich habe gleich mal eine Frage an dich. Bringt das was, wenn man sein Paket, nachdem du ja beim Zoll arbeitest, wenn man das Paket in Geschenkspapier einpackt, geht das dann eher durch?
2: Na, wir arbeiten ja mit Röntgengeräten und so weiter. Und im Endeffekt sieht man da auch schon sehr viel. Also das ist relativ egal, wie es verpackt ist. Und aufmachen muss man sowieso, wenn irgendwas ist. Deswegen
1: aber bitte verpackt es danach wieder schön, okay?
2: Genau, wir verpacken es dann wunderschön natürlich und wir bemühen uns.
0: Man muss ja sagen, ab 350 Euro Zoll packt ihr es ja auch neu ein generell, oder? Da kriegt man dann nicht nur die Rechnung, sondern kann sich auch aus 3 Geschenkpapieren aussuchen, wie es weiter verpackt werden soll. Ne?
1: Und eine Grußkarte bitte dazu.
2: Ja, das wäre eine super Idee. Ja.
0: Also schau vielleicht gleich mal auf die Homepage vom Zollamt Österreich, welches Geschenkpapier dir da angeboten wird. Und wir spielen gleich das leichteste Quiz der Welt. Du weißt, mit diesen 3 Fragen starten wir jeden Freitag ins Wochenende.
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2: Kurz nach 10 ist es, schönen Vormittag, heute am Freitag. Jetzt das leichteste Quiz der Welt. Drei Fragen, die alles entscheiden. Wir spielen mit dem Michael aus Wien. Michael, du bist bereit. Die erste Frage kommt von der Anita.
3: Michael, seit gestern gibt es ja in Österreich eine Paketsteuer. Wenn man zum Beispiel bei Amazon shoppt, Amazon gibt es ja direkt an uns Kunden weiter. Das heißt, man muss ja pro Paket dann 2,40 Euro mehr zahlen. Michael, sag mal, wie lautet denn der erste Buchstabe des Wortes Amazon?
4: Ah.
2: Ja! Das ist richtig. Michael, sehr gut.
3: Profi.
2: Zweite Frage kommt jetzt von Freddy.
5: Aktuell Wiesn-Hochsaison. Und ich würde gerne wissen, wie nennt man denn die Hose, die vor allem Männer auf der Wiesn tragen?
4: Eine Lederhose.
3: Ja!
2: Und das ist auch richtig. Jetzt sind wir bei der dritten und entscheidenden Frage.
4: Sehr gut.
2: Bist du Autofahrer? Also das ist nur die Vorfrage.
4: Ja.
2: Gut, okay, dann kennst du es vielleicht. Wohin musst du fahren, wenn du neuen Sprit brauchst?
4: Zur Tankstelle.
3: Ja, Legende.
2: Ja, da triffst du mich dann als Tankinator. Mit ein bisschen Glück übernehme ich auch deine Tankrechnung. Alle drei Fragen richtig beantwortet. Sehr gut gemacht. Damit ist das Krone-Hit-Heferl auf dem Weg zu dir.
4: Cool, danke schön.
2: Nächste Woche spielen wir gerne mit dir. Jetzt gleich anmelden. Alle Infos online auf Krone.

0: Ja, schönen Vormittag am Freitag. Endlich Wochenende in Sicht. Ja, bisschen müssen wir jetzt noch durch heute, aber das machen wir gemeinsam. Gemeinsam ist es einfach leichter und die meiste Musik ist sowieso am Start. Da kann gar nichts mehr schief gehen. Kein Hit doppelter auf Krone Hit von 9 bis 5. Gleich geht's da weiter. Nach deinem schnellen Update, 9:45 ist es.
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0: Ja, so ein bisschen ein Mischmasch heute das Wetter. Einige Wolken gibt es da in Österreich, Regen auch schon stellenweise im Westen mit dabei. Es lockert zwar immer wieder auf, da wo es regnet und Wolken unterwegs sind und die Sonne kommt raus, aber am Nachmittag gibt es dann da auch wieder einiges an Regen. Aber die Temperaturen, die können sich sehen lassen. 25 Grad plus heute und so schaut eigentlich auch das ganze Wochenende aus, laut Krone Hit Wettertrend. Nochmal ein super feines Weekend, ein paar Regenschauer sind zwar mit dabei, die Temperaturen sind aber angenehm und die Sonne ist auch am Start.
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0: Der Kronhit-Verkehrscheck powered bei ÖAMTC um 9.45 Uhr und man merkt, es ist Freitag. Es ist nichts los auf Österreichs Straßen, aber Kronhit-Hörer Florian meldet einen Blitzer und zwar auf der A3 Richtung Eisenstadt bei der Raststation Hornstein. Da wird geblitzt, also runter vom Gas und gute Fahrt.
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22 Jahre nach Release wird der Hit wieder ein absoluter Banger. Natasha Bedingfield mit Unwritten, jetzt auf Krone Hits.

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0: Michelle und Topic auf Krone Hits. Schönen Vormittag. Und was war das bitte gestern für ein Match? Irland gegen Österreich. Also kurz habe ich geglaubt, das wird nichts mehr. Zwei Tore sind wir da hinten gelegen. Aber dann kommen sie, Brass und Gregoric. Und zack, 2-2 geht's aus. Damit ist Österreich einfach immer noch Tabellenführer in der Nations League. Wie geil ist das eigentlich? So kann es bitte weitergehen, Burschen. Am Sonntag dann gegen Kosovo auswärts.
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1: 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Und jetzt hier Martin Garrix und Ed Sheeran mit der frischen Repeat It.

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0: Das ist ja mal ein schöner Vormittag, weil wir den gemeinsam verbringen hier auf Krone Hits. Das ist die meiste Musik. Das sind 10 Hits am Stück gleich für dich. Und ganz fix, kein Hit doppelt. Wir brauchen Abwechslung. Du kriegst die Abwechslung. Jetzt dein schnelles Update. 10:45 ist es.
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0: Da sind einige Wolken in Österreich unterwegs, aber trocken ist es aktuell. Zum Nachmittag hin gibt es zwar einzelne Regenschauer, da bei dir im Westen, die Temperaturen heute aber wieder super angenehm. 25 Grad plus und die meiste Sonne, die gibt es heute im Osten. Das Wochenende, das schaut auch sehr schön aus laut Krone Hit Wettertrend. So ein paar Schönheitsfleckerln sind dabei, immer wieder mal stellenweise leichter Regen ist am Start, aber wieder warme Temperaturen und ganz viel Sonne.
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3: Heizt du dir ins Auto, Lea Echtermeier da mit dem Krone-Hit-Verkehrscheck, powered bei ÖRMTC. Das ist der Blick auf Österreichs Straßen. Und da läuft richtig gut. Momentan gibt es keine längeren Verzögerungen. Auch bei den größeren Städten sehe ich, da läuft es ganz gut. Also gute Fahrt hier.
0: Danke, Lea. Und jetzt geht's ab zu Julie Frei.
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4: Die Inflation ist im September weiter gestiegen. Laut einer Schnellschätzung der Statistik Austria liegt sie bei 3,6%. Im August waren es noch 3,2%. Grund dafür sind die höheren Sprit- und Heizölpreise. In Innsbruck kommt es heute Nacht zu einem Einbruch in einem Waffengeschäft. Derzeit läuft eine Großfahndung in Bayern. Auch die Cobra ist im Einsatz. Ob die unbekannten Täter Waffen stehlen konnten, ist noch unklar. Die Einbrecher sind mit einem Auto über den Zierlerberg nach Bayern geflüchtet, haben dort einen Unfall gebaut und sind dann zu Fuß weitergelaufen. Die Auer macht weiter Druck. Sie fordert die Regierung dringend auf, die Standortabgaben zu senken. Wenn der Staat nicht auf mehr Geld verzichtet, wackelt der Ausbau der Langstrecke in Wien, heißt es heute. Konkret geht es um 5 neue Boeing 787 Dreamliner, die bald gekauft und ab Ende nächsten Jahres in Umlauf kommen sollen. Und in der Formel 1 ist Max Verstappen heute mit der Bestzeit in das erste Training in Malaysia gestartet. Erstmals seit 9 Jahren findet an diesem Wochenende wieder ein Grand Prix in Sepang statt. Das Rennen läuft allerdings unter dem Namen Bahrain Grand Prix in Malaysia. Wegen des Iran-Konflikts kann in Bahrain aktuell keine Formel 1 stattfinden. Malaysia hilft als Schauplatz aus.
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5: Und ich bin's, Jasmin Eder. Schönen Vormittag.

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0: Loreen macht die 10 Hits am Stück hier auf Krone Hits komplett. Und Freitag ist endlich Wochenende. Tamara, was steht an bei dir?
1: Morgen arbeiten.
0: Ah.
1: Und dann haben wir Geburtstagsfeier vom Opi, also ganz gemütlich.
0: Oh, das klingt ja voll nett. Ich habe auch 3 Geburtstage an diesem Wochenende. Oktober, wildestes Monats ever. Das ist ein Feeling. Last Frequencies, gleich hier auf Krone Hits.
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0: Mittagspause. Ja, gleich paar Pakete noch ausliefern und dann endlich Semmel und Eistee genießen. Und die meiste Musik, die gibt's dazu. Gleich wieder kein Hit doppelt hier auf Krone Hit. Das ist fix. Und die Mittagspause in der Sonne, die ist auch fix. Dein Update zu Wetter und Verkehr jetzt um 11:45.
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0: Ja, Sonne gibt's jetzt im ganzen Land. Ein bisschen Wolken hängen da auch rum, aber es bleibt jetzt mal auf jeden Fall trocken. Also die Mittagspause in der Sonne ist safe. Am Nachmittag im Westen dann vereinzelt Regenschauer, aber es bleibt recht mild, 25 Grad plus heute. So auch am Wochenende. Das kann sich auch wirklich sehen lassen, laut Krone Hit Wettertrend. Es gibt zwar so ein paar Regenschauer im Westen mit dabei, aber angenehme Temperaturen und immer wieder mal Sonne, maximal 25 Grad.
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3: Lea Echtermeier da mit dem Kronehit Verkehrscheck, powered bei ÖAMTC, der Blick auf Österreichs Straßen. Da gibt's eine Tunnelsperre in der Steiermark, A9 Richtung Linz. Bei Übelbach, da ist der Kleinalmtunnel gesperrt. Im Tunnel steht ein defekter LKW, also da am besten ausweichen. Das geht über die S35 Bruck und die S6. Und in Tirol, Autobahngrenzübergang Kufstein-Kiefersfelden, bei der Einreise nach Österreich ein Plus von 15 Minuten. Aber sonst läuft's. Gute und sichere Fahrt.
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0: hier auf Krone Hits. Schönen Freitag wünsche ich dir. Endlich Wochenende in Sicht. 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
1: Gleich ist es soweit. Gleich klingt Krone Hits wieder komplett verrückt. Aber genau so soll es sein. Der Krone Hit Wahnsinns Weekend Start geht gleich wieder los. Deine verrücktesten Musikwünsche jetzt her 07711 27711, und der Christian hat mich da schon ein bisschen mitspechteln lassen. Der war richtig oft dabei heute. Okay, wow. Ja, also du kannst dir schon vorstellen, in welche Richtung das geht. Um 13 Uhr geht's los hier auf Krone Hit. Der Krone Hit Wahnsinns Weekend Start. Schick deinen Musikwunsch jetzt unter 07711 27711. Bis dahin noch die meiste Musik hier. LOL und Red Eyes gibt's da jetzt für dich.

0: So, Freitag ist kurz vor 13 Uhr. Das heißt, jetzt hagelt es uns gleich aus da. Beim Krone-Hit Wahnsinns-Weekend-Start. Christian Mederitsch telefoniert schon mit dir, holt sich da schon deine verrücktesten Musikwünsche ab. 07711 27711. Ruf ihn an und überzeug ihn, dass er den spielen muss. Gleich geht's da los um 13 Uhr. Vorher noch dein schnelles Update.
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0: Na bitte, das schaut ja herrlich aus, wenn du jetzt in die verspätete Mittagspause startest. Dann geht sich dir auf jeden Fall in der Sonne aus. Die strahlt nämlich gerade in ganz Österreich und die Temperaturen, die sind auch super angenehm. Am Nachmittag wären es da im Osten sogar bis zu 25 Grad. Im Westen ziehen einige Wölkchen immer wieder mal durch. Teilweise kann es ein bisschen runterregnen, aber auch da bleibt es weitestgehend mild. Das Wochenende schaut eigentlich super fein aus, da gibt's nichts zu meckern. Ja, ein paar Wolken sind dabei laut Krone-Hits-Wettertrend, aber immer noch angenehme Temperaturen und ganz viel Sonne.
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0: Es ist 12.46 Uhr. Wir schauen auf Österreichs Straßen mit dem Krone-Hit-Verkehrscheck. Und da schauen wir jetzt einmal nach Oberösterreich. Nämlich in Linz ist ein bisschen was los auf der A7 Richtung A1. Zäher Verkehr zwischen der Prinz-Eugen-Straße und dem Knoten Linz. Kärnten S37 Richtung Klagenfurt. Vor Maria Saal ist nach einem Unfall jetzt die rechte Spur blockiert. Staut zwar noch nicht, aber bitte unbedingt vorsichtig vorbeifahren. Und Steiermark-Graz Stau auf der Blüdemanngasse statt auswärts. Am besten planst du hier auch ein paar Minuten mehr ein. Alle Meldungen powered by ÖRMTC. Gute und sichere Fahrt wünsche ich dir jetzt mit Julie Frei.
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3: Der erfolgreichste Skifahrer Österreichs jemals könnte nochmal in den Skizirkus zurückkehren. Details dazu gleich. Nach dem Einbruch in ein Waffengeschäft in Innsbruck heute Nacht sind jetzt zwei Verdächtige festgenommen worden. Die Fahndung nach möglichen Komplizen läuft noch. Die Täter sind mit einem Auto über den Zillerberg nach Bayern geflüchtet. Dort bauen sie einen Unfall und flüchten dann zu Fuß. Ob sie beim Einbruch auch Waffen mitgenommen haben, ist unklar. Deshalb ist auch die Cobra im Einsatz. Tanken ist nun wieder etwas billiger. Die Spritpreisbremse ist jetzt auch an den Zapfsäulen angekommen. Ein Liter Diesel kostet laut E-Control heute im Schnitt 2,17 Euro, ein Liter Super 1,86 Euro. Das sind jeweils rund 8 Cent weniger als vor der Preisbremse. Die zweimonatige Spritpreisbremse der Bundesregierung ist ja gestern in Kraft getreten und soll den Preis schließlich um 12 Cent pro Liter senken. Auswirkungen haben die enormen Spritpreise auch auf die Inflation. Im Euroraum ist sie im September so hoch wie seit 3 Jahren nicht mehr. Die Teuerung liegt bei 3,8%. In Österreich ist die Inflationsrate etwas niedriger und liegt bei 3,6%. Und zurück zum Skifahren. Der österreichische Skistar Marcel Hirscher könnte wieder ein Weltcup-Comeback für die Niederlande geben. Das hat die FIS beschlossen. Hirscher bekommt eine Wildcard. Der 37-jährige Salzburger könnte demnach mit der Startnummer 31 an den Start gehen. Ob Hirscher bis zum Saisonstart nach seinem Kreuzbandriss fit wird und auch an den Start gehen möchte, ist noch unklar. Er ist mittlerweile aber wieder auf Schnee unterwegs.
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1: Willkommen hier im Wahnsinn. Es darf alles laufen hier. Du bestimmst die Playlist mit deinem verrückten Musikwunsch. 07711 27711. Christian hier, hallo.
2: Hallo, ich bin die Denise Sang aus dem Waldviertel und wir sind gerade am Weg nach Ungarn. Das ist neben einem Plattensee, da brauchen wir natürlich ein Motorboot, den rudern da mal nur zur Not.
1: Sehr, sehr, sehr geiler Wunsch, spiele ich euch super gern. Und dein Wunsch jetzt. Ruf mich an.

0: Wer belaut?
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0: Freitag 13 Uhr bei Krone Hit bedeutet, es ist Zeit für deine crazy Musikwünsche. 07711 27711, die Nummer hier zum Krone Hit Wahnsinns Weekend Start. Christian hier, hallo.
1: Hallo, ich bin die Lara aus St. Pölten und wünsche mir das Lied Country Road.
0: Okay, warum genau das, sag mal?
1: Boah, eigentlich immer kompletter Insider in unserer Freundesgruppe und wir singen das jetzt nur regelmäßig.
0: Oh, das ist ja eine schöne Story. Wo hörst du uns denn gerade, sag?
1: Ich höre den Wahnsinns Weekend Start gerade daheim beim Lernen, weil ich bald eine ganz große Prüfung habe.
0: Ui, dann alles Gute für die Prüfung, alles Gute beim Lernen. Song spiele ich dir und dein Wunsch, ruf mich an, 07711 27711, der Krone Hit Wahnsinns Weekend Start.

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0: Schön, dass du hier bist, mittendrin im Kronehit Wahnsinns Weekend Start, die Stunde, in der alles erlaubt ist. 07711 2771 11, ab in die Leitung, her mit deinem crazy Musikwunsch. Christian hier, hallo.
1: Hallo, ich bin die Susi aus Wels und ich wünsche mir Daylight in Your Eyes von No Angels.
0: Geil, warum genau das sag?
1: Ich finde, das ist so ein guter 90s Rollback und da kann ich mich auch immer zurückerinnern an meinen ersten Betriebsausflug, weil sind wir alle dann am Ende des Abends gemeinsam fortgegangen und haben das Lied gesungen.
0: Oh, das klingt ja nach geiler Party. Sag mal, wo hörst du uns denn gerade?
1: Ich bin gerade im Auto auf dem Weg nach Hause. Also ich habe schon Feierabendstimmung.
0: Ja, dann genieß deinen Feierabend. Ab ins Wochenende. Hast du was geplant am Wochenende?
1: Übliche, also mit Freunden treffen, zur Familie fahren, ein bisschen ausschlafen, ja.
0: Ach, sehr fein. Dann mach's dir fein dein Wochenende und dein Song kommt jetzt.

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0: So, ein bisschen Zeit haben wir noch. Krone Hit Wahnsinns Weekend Start. Ab in die Leitung für deinen verrückten Musikwunsch. Was kommt da heute noch alles rein? Ich bin gespannt. 0771 11 277 11. Hallo.
1: Ich bin die Christina aus Oberösterreich und möchte gerne Ein Loch ist im Eimer. Karl Otto. Hätte gern. Bitte.
0: Oh, das ist lustig. Geile Nummer. Aber warum gerade das?
1: Mein Mann und ich sind letztens mit dem Auto gefahren und dann haben wir gegenseitig so gesungen, weil es geht immer so hin und her, ne? Karl Otto, O. Henry und so. Und da haben wir so gelacht, haben wir gesagt, und da rufe ich jetzt an und die soll mir das bitte spielen.
0: Das ist eine super Idee. Spiele ich dir super gerne natürlich. Und dein Wunsch jetzt 0771 11 277 11. Ruf mich an.
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0: da ist Julie Frei aus dem Krone-Hit-Studio. Wiesnzeit ist. 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Ganz ehrlich, ist doch völlig wurscht. Wir beide wissen, musikalisch bist du auf jeden Fall fix vergeben. An uns. Wenn dich also jemand anruft und fragt, welchen Radiosender du am liebsten hörst, steh dazu.
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0: Anna Gettno, Krone Hit Wahnsinns Weekend Start 077 11 2 77 11. Hallo.
1: Hallo, ich bin der Olli aus Vorarlberg. Kann ich mir einen Song wünschen? So, ich wünsche mir durch den Monsun von Tokyo Hotel.
0: Na, servus. Olli, sag noch, was machst du am Wochenende?
1: Wir haben am Wochenende eine Party geplant, eine Kletterparty.
0: Kletterparty, habe ich auch noch nicht gehört. Ja, dann schönes Wochenende und dein Song kommt jetzt.

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0: Freitagnachmittag. Wer jetzt noch ein Meeting einberuft, hat die Kontrolle über sein Leben verloren. Na, wir halten dagegen. Gegen die letzten Arbeitsstunden in der Arbeit mit der meisten Musik und keinem Hit doppelt bis 17 Uhr. Ich bin der Felix Winkler. Christi.
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0: Freitagnachmittag, so schon geil, aber mit dem Wetter, ich meine, hallo, das Wochenende rennt dir quasi lachend in die Arme. Viel Sonne in großen Teilen des Landes, im Westen hängt noch die ein oder andere Wolke herum. Aber auch da wird es jetzt im Laufe des Nachmittags immer freundlicher. Dazu kommen 25 Grad, am wärmsten wird es im Osten. Morgen dann noch feiner, viel Sonne und kaum Wolken, auch bis zu 25 Grad. Willkommen im Oktober.
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0: Grüß dich zu dir ins Auto, das ist der Krone-Hit-Verkehrscheck, powered by ÖAMTC. Niederösterreich, A2 Richtung Wien, da gibt es eine Sperre zwischen Zöbern und Krombach. Grund ist ein LKW-Brand, du kannst bei Aspang über die B54 ausweichen. Auf der B33 gibt es auch nach wie vor die Sperre nach Melk. Nach einem Unfall ausweichen geht er großräumig, zum Beispiel über die B3. Wien, A23 Richtung Kagran, Stau da zwischen dem Lahrbergtunnel und dem Knotenprater. Und auf der A23 Richtung Süden, Stau zwischen Hirstetten und dem Handelskai. Und Oberösterreich, Linz A7 Richtung A1, da gibt es 10 Verkehr zwischen der Prinz-Eugen-Straße und dem Knoten Linz. Komm gut und sicher an.
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0: Snap.
1: Krone Hit am Freitagnachmittag. Kurzer Check, wer ist schon am Weg ins Wochenende? Kurz einmal hupen. Sehr gut. Calvin Harris und Sean Newman jetzt. Wir sind die Meistermusik.

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0: einmal noch den Sommer hochleben lassen. Summer Jam. Ich bin ja überhaupt kein Fan von so internationalen Feiertagen, die irgendwie an den Haaren herbeigezogen scheinen. Aber weil heute Freitag ist und es so gut passt, feiern wir den Weltlächeltag. Ne? Strategisch gescheit gelegt. Ne? Immer am ersten Freitag im Oktober. An einem Montag wird der wahrscheinlich keinen Anklang finden. Also inoffizieller Tag für kleine Freundlichkeiten heute. Meine Freundlichkeit an dich gleich, Faded Love. Leonie, wir sind die meiste Musik.
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0: It's Friday again. Ich hoffe, du bist bald out of office und genießt das, was vom Tag halt noch übrig ist. 10 Hits am Stück habe ich gleich für dich. Wir sind die meiste Musik. Es ist 3:45.
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0: Ziemlich leiwand draußen zum Start ins Wochenende. Im Osten landen wir heute bei bis zu 25 Grad jetzt am Nachmittag. Dazu ganz, ganz viel Sonne. Der Wind mischt ein bisschen mit und im Westen kämpft sich die Sonne durch ein paar mehr Wolken. Aber auch da trocken und sehr fein alles in allem. Heute am Abend wird es dann immer klarer und morgen noch viel, viel mehr von dieser Sonne und bis zu 25 Grad. Weißt du, im Herbst freue ich mich ja drüber, über so ein Wetter.
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0: Grüß dich zu dir ins Auto, das ist der Krone-Hit-Verkehrscheck. Niederösterreich A2 Richtung Wien. Es gibt weiterhin die Sperre zwischen Zöbern und Krumbach nach einem LKW-Brand. Da gibt es jetzt Aufräumarbeiten. Auch die Ausweichstrecke über die B54 ist jetzt nach einem Unfall gesperrt. Ausweichen geht bei Aspang Richtung Zöbern über die B55. A4 Richtung Ungarn zwischen Bruck Ost und Bruck Neudorf. Auch da ein Unfall passiert. Bitte Vorsicht. B33. Die Sperre nach Melk ist jetzt nach einem Unfall aufgehoben. Da geht's wieder gut weiter. Wir schauen nach Wien, A23 Richtung Kagran, Stau da zwischen dem Lahrbergtunnel und dem Knoten Prater und Richtung Süden in die Gegenrichtung Stop and Go zwischen Hirstetten und dem Knoten Prater. Bitte vorsichtig sein beim Heimfahren. Alles, was du jetzt wissen musst, gibt's von Kathi Strunat.
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3: Kinder helfen anderen Kindern, und zwar egal, was für einer Kultur sie angehören. Das zeigt eine neue Studie. Mehr zu den guten Nachrichten gleich. Heute Nacht sind Unbekannte in ein Waffengeschäft in Innsbruck eingebrochen. Sie haben auch Waffen gestohlen, bestätigt die Polizei jetzt. Die Einbrecher sind nach Bayern geflüchtet. Ein 34-jähriger Niederländer und ein 30-jähriger wurden festgenommen. In ihrem Auto hat die Polizei zahlreiche Langwaffen gefunden. Nach weiteren Verdächtigen wird gefahndet. Medienmanager Gerhard Zeiler wirbt um die Unterstützung der SPÖ-Mitglieder. Es brauche Veränderung, sonst werde die SPÖ bundespolitisch irrelevant. Das schreibt Zeiler in einem offenen Brief. Seine Ansage, die SPÖ müsse in die Mitte rücken. Zeiler will ja Bundesparteichef Andreas Babler den Chefposten streitig machen. Am Sonntag kommt die SPÖ zusammen, um das Chaos zu besprechen. Manchester City bestreitet, dass man gegen Finanzregeln der Premier League verstoßen habe. Der Traditionsfußballverein legt jetzt Berufung gegen das Urteil einer Kommission ein. Man City soll ja mit Scheingeschäften seine Einnahmen künstlich erhöht haben. Es geht um 1 Milliarde Euro. Der Club will Beweise vorlegen, die seine Unschuld unterstützen sollen. Egal ob in Deutschland, Kenia oder Bolivien. Kinder helfen anderen Kindern, wenn die etwas brauchen. Das zeigt eine Studie des Max-Planck-Instituts in Leipzig. Die Forschenden haben 6 Kulturen untersucht. Das Ergebnis, alle Kinder sind hilfsbereit, aber wie sie helfen, ist unterschiedlich. Deutsche Kinder etwa helfen oft praktisch und erklären gleichzeitig auch die Lösung. Kenianische Kinder greifen dagegen seltener praktisch ein. Keine Unterschiede gibt es übrigens zwischen Mädchen und Buben.
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5: Felix Winkler im Studio am Freitagnachmittag. Christi.

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Krone Hit. Mehr Abwechslung. 10 Hits am Stück. Das ist der 10. Offenbach und Quarterhead. Head, Shoulders, Knees and Toes.

0: Das waren 10 Hits am Stück für deinen Freitagnachmittag. Wir sind die meiste Musik, gleich James Blunt hier. Bonfire Heart.
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1: Freitag. Ja, allein das Wort macht gute Laune. Und ich pack noch ordentlich was drauf. Soll's nicht reichen. Harry Styles, Sia, Teddy Swims zum Beispiel. Gleich auf Krone Hit. Kein Hit doppelt hier von 9 bis 17 Uhr. Ich bin der Felix Winkler. Es ist 3:45. Christi.
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1: Raus aus dem Büro und rein ins Freie. Oder raus ins Freie. Vernünftige Entscheidung, heute noch ein bisschen draußen zu verbringen. Der Nachmittag bringt uns viel Sonne oder zumindest Sonne durch hohe Wolken durch. Dazu bis zu 25 Grad im Osten. Auch der Abend bleibt trocken und klar. Nur später vielleicht ein Jackel mitnehmen. Es kühlt ab in der Nacht auf 13 bis 4 Grad. Und morgen wieder bis zu 25 Grad und ganz viel Sonne.
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1: Ja, Freitagnachmittag, da ist was los. Grüße zu dir ins Auto. 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Steiermark, A9 Richtung Slowenien. Zwischen Trieben und Tregelwang, da ist ein Unfall passiert. Bitte Vorsicht. Niederösterreich, A2 Richtung Wien. Weiterhin da eine Sperre zwischen Zöbern und Krumbach nach einem LKW-Brand. Da wird noch aufgeräumt. Du kannst bei Aspang aber über die B54 wieder ausweichen. Da ist die Unfallstelle jetzt geräumt. A2 Richtung Graz. Zwischen Kremenstein und Krumbach. 4 Kilometer Stau. Im Stau-Baustellenbereich steht ein defektes Auto am Baulich getrennten linken Teil, da am besten über die Spur rechts ausweichen. A4 Richtung Ungarn, Stau noch zwischen Göttlesbrunn und Bruckneudorf, die Unfallstelle, die ist jetzt aber geräumt, 30 Minuten noch länger. Und Wien A23 Richtung Kagran, Stau zwischen dem Lahrbergtunnel und dem Knoten Prater und Richtung Graz zwischen Hirschstetten und dem Knoten Prater, jeweils 20 Minuten Zeitverlust. Komm gut und sicher an dein Ziel.
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Und jetzt Teddy Swims, Mr. Know-It-All. 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

Ein Hit doppelt hier auf Krone Hit bis 17 Uhr. Genieß deinen Start ins Wochenende in der Sturmsaison. Also die gute Sturmsaison. Ne? Wer beim Sturm landet, kleiner Reminder, nicht Prost sagen, gell? Da bin ich gestern eingefahren. Die Leute haben mich angeschaut, als hätte ich Spritzer mit Cola bestellt. Mahlzeit heißt's. In dem Sinne, hier ist Harry Styles.

0: Jason Mraz, I'm yours. Am Freitagnachmittag, der ist dein und auch die meiste Musik ist dein. Alle Farben gleich hier auf Krone Hit.
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0: Der Freitag ist uns wohlgesonnt, im wahrsten Sinne des Wortes. Trocken ist es auch, was will man mehr? Wind geht ein bisschen, aber es bleibt schön über den Abend hinweg. In der Nacht kühlt es dann ein bisschen ab auf 13 bis 4 Grad. Die Temperaturen schießen dann aber dafür morgen wieder in die Höhe. 18 bis 25 Grad und ganz viel Sonnenschein.
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0: Grüß dich, das ist der Krone-Hit Verkehrscheck. Schön, dass du uns am Weg ins Wochenende mitnimmst. Wir schauen nach Kärnten, A2 Richtung Wien. Der Ehrenthaler Bergtunnel, der ist gesperrt, Grund sind der Personen auf der Straße, sollte aber bald weitergehen. Steiermark, A9 Richtung Slowenien. Zwischen Trieb und Tregelwang ist ein Unfall passiert, die rechte Spur ist weiterhin gesperrt. Niederösterreich, A2 Richtung Wien, weiterhin die Sperre dazwischen Zöbern und Krumbach nach einem LKW-Brand. Da wird noch aufgeräumt, du kannst bei Aspang über die B54 ausweichen. Freitagnachmittagsverkehr noch in Wien auf der A23 Richtung Kagran. Stau zwischen der Hansumkurve und dem Knoten Prater und Richtung Süden zwischen Stadlau und dem Knoten Prater jeweils 20 Minuten mehr einrechnen. Und Tirol A12 Richtung Kufstein. Stau bei Kramsach wegen Überlastung, da auch ein paar Minuten mehr einplanen. Alle Meldungen powered bei ÖRAMTC. Komm gut und sicher an.
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0: Benson Boone. Beautiful Things. 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

0: freue dich aufs Wochenende und ganz, ganz viel von der meisten Musik. Und den Krone Hit Most Wanted ab 17 Uhr hier auf Krone Hit, deinen 6 beliebtesten Hits des Tages. Es ist jetzt 4:45 Uhr, Christi.
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0: Es bleibt trocken heute am Abend und die Wolken, die da gerade noch irgendwo in der Westhälfte herumfliegen, die lösen sich schön langsam auf. Also her mit der Sonne. Ein bisschen können wir es ja noch genießen heute. Morgen früh geht es auch sehr fein weiter. Zuerst ist noch ein bisschen was an Nebel mit dabei. Aber sobald der weg ist, gehört der Samstag dann der Sonne. 18 bis 25 Grad.
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0: Das ist der Krone-Hit Verkehrscheck, powered by ÖAMTC. Niederösterreich A2 Richtung Wien. Da gibt es noch immer die Sperre zwischen Zöbern und Krumbach nach einem LKW-Brand. Die Aufräumarbeiten, die dauern an, aber du kannst bei Aspang über die B54 ausweichen. Oberösterreich B127 statt auswärts, Stau zwischen Buchenau und Ortensheim. Du verlierst da 15 Minuten. Steiermark A9 Richtung Slowenien. Zwischen Trieben und Tregelwang ist ein Unfall passiert. Die rechte Spur ist da weiterhin gesperrt. Auch da circa eine Viertelstunde mehr einplanen. Und Wien A23 Richtung Hagran, Stau zwischen der Hansenkurve und dem Knotenprater. Fast eine Stunde Zeitverlust. Richtung Süden, Stau zwischen Stadlau und dem Knotenprater. Und auf der A4 stadteinwärts Stop and Go im Baustellenbereich bei der Simmeringer Heide. Gute Nerven. Alles Wichtige für den heutigen Nachmittag kommt jetzt von Kathi Strenadl.
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3: Wir starten mit guten Nachrichten. Fast jede zweite Europäerin und jeder zweite Europäer treiben mehrmals pro Woche Sport. Mehr dazu gleich. Die hohen Spritpreise treiben die Inflation an. Im Euroraum ist sie im September so hoch wie seit 3 Jahren nicht mehr. Die Teuerung liegt bei 3,8%. In Österreich sieht es nur wenig besser aus. Da liegt die Inflation bei 3,6%. Apropos Spritpreise. Die EU-Staaten überlegen, 50 Millionen Barrel Diesel freizugeben. So könnte man das Angebot erhöhen und die steigenden Preise dadurch senken. Druck dafür machen vor allem die USA. Doch eine Bedingung soll es geben. Die USA müssten sich verpflichten, auf ein einseitiges Exportverbot für Diesel zu verzichten. In ganz Frankreich eskalieren die Schülerproteste weiter. Heute bleiben deshalb mehr als 500 Schulen geschlossen. In Paris und Marseille wurden sogar Gymnasien angezündet. Die Schülerinnen und Schüler kritisieren einen massiven Lehrermangel und kaputte Schulgebäude. Seit Beginn der Proteste wurden rund 2000 Personen festgenommen. Der französische Bildungsminister will heute mit den Gewerkschaften sprechen. Jede zweite Person in Europa macht mehrmals die Woche oder sogar täglich Sport. Das zeigt eine aktuelle Eurobarometer-Umfrage. Seit 4 Jahren sinkt außerdem der Anteil jener Menschen, die gar keinen Sport machen. Besonders aktiv sind junge Menschen und immer mehr Leute legen Wege zu Fuß oder mit dem Fahrrad zurück.
0: Das waren die guten Nachrichten.
4: Natürlich sind das gute Nachrichten. Gehörst du zu denen, die keinen Sport machen? Nee,
0: jetzt habe ich schon ein bisschen an Druck, aber gut, jetzt vielleicht starten wir nächste Woche dann, nach dem Wochenende.
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1: Die meiste Musik auf Krone Hit jetzt in der Premium Edition. Radio laut für die 6 beliebtesten Hits des Tages. Jeden Tag ab 17 Uhr hier im Countdown. Miley hat sich gedacht, ja, lang genug im Business, bin ein Profi. Die Leute kennen mich jetzt auch ohne Nachnamen. Wir streichen Cyrus einfach weg. Platz 6 geht heute an Bass Persuades. Ein Aufruf, Handy weg, ab auf die Tanzfläche, wie in den 80ern. Das gleichnamige Album war in den USA auch gleich Platz 1. Na dann, Schultern locker, let's go! Let's go!

Auf Platz 4 der Most Wanted eine Hamburgerin, die als Teenie in Bars auf der Reeperbahn gesungen hat. Und jetzt läuft sie bei uns rauf und runter. Tiffany Aris mit Vertigo. Ein Song für eine Person, die dich hält, wenn sich alles dreht.

Die Podestplatzzahlen der heutigen Most Wanted auf Krone Hit wurden von Shakira eröffnet. Platz 2 deiner beliebtesten Hits des Tages geht an die Jungs von One Republic. Need Your Love. Ryan Tedder und Co. sagen ganz klar, Geld, Ruhm und Luxus, es ist alles wurscht. Die Liebe ist das, was zählt. Und ich finde, allein mit dem Statement haben sie sich

Liebliche Klänge. Deine sechs beliebtesten Hits des Tages hörst du hier jeden Tag im Countdown ab 17 Uhr. Platz 1. Heute Freitag geht an Topic und Becky G mit Sorry Papi. Die Botschaft? Ich mach mich hübsch, aber für mich und nicht für dich. Das, Mädels und Burschen, ist die Hymne für eure Freitagnacht. Die Attitude behältst du mir am besten. Hier ist Platz 1.

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2: Der Abend bleibt so fein und trocken, wie er ist. Also zumindest wettertechnisch, ne? Sonst garantiere ich für keine Trockenheit heute Abend. Die Sonne wird schon ein bisschen müde jetzt, aber sie hält noch durch. Irgendwann zum Drüberziehen würde ich trotzdem was mitnehmen für die Outdoor-Pläne heute. Es kühlt runter in der Nacht auf teils bis zu 4 Grad. Dafür zeigt sich das Aufstehen morgen wieder richtig aus. Viel Sonne und so wie heute bis zu 25 Grad.
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2: Grüß dich zu dir ins Auto, das ist der Krone-Hit Verkehrscheck, powered by ÖAMTC. Steiermark, A9 Richtung Slowenien, zwischen Trieben und Tregelwagen, da ein Unfall, die rechte Spur ist weiterhin gesperrt. Plane am besten 15 Minuten mehr ein. Niederösterreich, A2 Richtung Wien, weiterhin die Sperre zwischen Zöbern und Krumbach nach einem LKW-Brand. Es wird noch immer gearbeitet, hier ca. 5 Kilometer Stau, ausweichen ist über die B54 möglich. Wien, A23 Richtung Kagran, es staut zwischen der Hansenkurve und dem Handelskai vor einer bereits geräumten Unfallstelle. Es gibt aber noch ca. eine Stunde Zeitverlust. Richtung Graz Stau zwischen Hirstetten und dem Knoten Prater rund 20 Minuten. Und A4 stadteinwärts Stau vor der Tangentenauffahrt ab der Simmeringer Heide. Und es gibt noch eine Grenzwartezeit in Salzburg. Bei dem Grenzübergang Walserberg wartest du 20 Minuten bei der Ausreise nach Österreich. Nach Deutschland. So, jetzt haben wir's. Gute Fahrt.
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0: Gute Nummer, gute Nummer.
1: 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Krone-Hit Clubland ab 7. Und wir machen bis dahin weiter mit der meisten Musik. Tate McRae und Greedy gleich nach dem hier.

0: Servus, schönen Feierabend wünsche ich dir und passend dazu gönnst du jetzt mehr von der meisten Musik und ja, das Wetter, das ist auch richtig gut. Bitte, perfekter Tag. Kurzes Update und dann gehen wir gleich rein in die nächste Stunde.
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0: Ja, es schaut ganz gut aus heute. Viel Sonne, kein Regen und hier und da schon noch ein paar Wolken, zum Beispiel gerade bei dir in Oberösterreich. Temperaturen aber sehr angenehm, in Stammersdorf und Neustadt bis zu 25 Grad. Und auch morgen passt sehr gut mit viel Sonne. Wenn es regnet, dann am ersten noch bei dir in Tirol und Vorarlberg. Und morgen ist es genauso angenehm warm mit 25 Grad.
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0: Corona Hit Verkehrscheck powered bei ÖAMTC um 17.46 Uhr. Wir haben was in Niederösterreich. A2 Richtung Wien. Weiterhin eine Sperre zwischen Zöbern und Krumbach nach einem LKW-Brand. Hier gibt es nach wie vor Aufräumarbeiten. Hier circa 5 Kilometer Stau vor der Ableitung. Du kannst über die B54 ausweichen. Und in Wien haben wir drei Meldungen. A23 Richtung Kagran, Stau zwischen dem Lahrbergtunnel und dem Handelskee. A23 Richtung Süden, Stau zwischen Hirschstetten und dem Knoten Prater. Und A4 stadteinwärts, abschnittsweise Stau vor der Tangentenausfahrt. Auffahrt ab der Simmeringer Heide. Sonst habe ich nichts. Ich wünsche dir eine gute Fahrt.
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3: Wir starten mit guten Nachrichten. Die G7-Länder geben bis zu 100 Millionen Barrel Diesel und Rohöl frei. Das soll unverzüglich geschehen, sagt heute der französische Präsident Emmanuel Macron. Mit der Freigabe sollen die Spritpreise gesenkt werden. Auf Exportbeschränkungen untereinander verzichten die G7-Staaten außerdem. Zu der Gruppe gehören ja Frankreich, die USA, Deutschland, Großbritannien, Italien, Kanada und Japan. Die Bundesregierung will wissen, wer wie viel Wasser entnimmt. Dazu soll es ein digitales Register geben. Der Entwurf für die Verordnung geht jetzt in Begutachtung. Das Wasserentnahmeregister soll dazu dienen, etwa für Dürreperioden besser zu planen. Große Betriebe müssen ihre Entnahmen ab Mitte 2029 bekannt geben. 2032 folgen dann kleinere. Medienmanager Gerhard Zeiler wirbt um die Unterstützung der SPÖ-Mitglieder. Seine Ansage, die SPÖ müsse in die Mitte rücken. Das schreibt Zeiler in einem offenen Brief. Zeiler will ja Bundesparteichef Andreas Babler den Chefposten streitig machen. Am Sonntag kommt die SPÖ dann zusammen, um das Chaos zu besprechen. In Europa breitet sich gerade die sogenannte Kaninchenpest aus. Die Seuche ist für Kaninchen und Feldhasen tödlich. Erstmals haben Fachleute die Viren auch in Österreich dokumentiert. Betroffen sind Wien, Niederösterreich und das Burgenland. Die Kaninchenpest ist für Menschen aber völlig ungefährlich. Der österreichische Skistar Marcel Hirscher könnte wieder ein Weltcup-Comeback für die Niederlande geben. Denn Hirscher bekommt eine Wildcard. Der Salzburger könnte demnach mit der Startnummer 31 an den Start gehen. Allerdings, ob Hirscher nach seinem Kreuzbandriss bis zum Saisonstart auch fit ist, ist noch unklar.
0: Danke fürs Update, liebe Kathis Drinadl.
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2: Also es passt zu seiner Körpergröße und ich würde mal beginnen, dass ich sage, er ist ein englischer Name, er ist benannt nach einem Snack.
3: Mars, Snickers, Milky Way, sowas, so ein Riegel?
2: Ist so ein bisschen salziger.
3: Ah, ist es so nussmäßig, Peanut vielleicht?
4: Peanut ist gut.
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1: In ganz Österreich soll Sonne, Wolkenmix, aber im Großen und Ganzen bleibt sehr freundlich. Oh, Regen sehe ich momentan keinen auf unserer Wetterkarte. Und es ist auch immer noch angenehm warm in unseren Landeshauptstädten. 31 Grad zum Beispiel in St. Pölten und in Wien und 22 in Eisenstadt. Morgen am Samstag bleibt es schön mit viel Sonne und bis zu 25 Grad, was für Oktober absolut top ist.
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1: Corona-Hit-Verkehrscheck powered bei ÖAMTC. Es ist jetzt 18.21 Uhr. In Niederösterreich, A2 Richtung Wien, gibt es weiterhin Sperre zwischen Zöbern und Krumbach nach einem LKW-Brand. Hier gibt es nach wie vor Aufräumarbeiten. Circa 5 Kilometer Stau vor der Ableitung. Du kannst über die B54 ausweichen. Und Wien, A23 Richtung Kagran, Stau zwischen dem Lahrbecktunnel und dem Handelsgeh. Sonst habe ich nichts. Gute Fahrt.
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0: 3:45 und gleich geht's los mit Krone Hits Clubland. Der Freddy Hahn, der steht schon vollkommen ready und möchte am liebsten gleich losstarten. Ja, machen wir gleich. Ja, ich mache noch kurz die News und dann starten wir rein und du kannst dich später unter anderem auf einer Ausgabe von One World Radio freuen und dann auch noch Dimitri Vegas hin im Mix. Ja, also einiges los heute, was wir mit dir vorhaben. Gleich geht's los.
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0: Ja, in der Nacht bleibt's im Großen und Ganzen trocken. Die Wolken werden auch immer weniger. Es kühlt aber ein bisschen ab. Also wenn es spät abends noch so eine kleine Runde mit dem Hund hast, vielleicht auch noch ein Jackerl und einen Pulli drüber. Bis 13 bis 4 Grad geht's runter. Und morgen, ja, viel Sonnenschein, einzelne Nebelfelder, die lösen sich aber im Laufe des Vormittags auf und wir bekommen Höchstwerte von 18 bis 25 Grad.
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0: Corona-Hit-Verkehrscheck powered bei ÖAMTC. Es ist jetzt 18.46 Uhr. Niederösterreich, A2 Richtung Wien, weiterhin eine Sperre zwischen Zöbern und Krumbach nach einem LKW-Brand heute Nachmittag. Hier gibt es nach wie vor Aufräumarbeiten. Du kannst über die B54 ausweichen. Und Wien, A23 Richtung Kagran, Stop and Go zwischen dem Laabeck-Tunnel und dem Knoten Prater. Ich schaue nochmal nach, sonst habe ich nichts. Gute Fahrt.
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4: Die Salzburger Polizei warnt gerade vor einer neuen Betrugsmasche über WhatsApp. Kriminelle fordern dich dabei zur Teilnahme an einem vermeintlichen Tanzvoting auf. Ziel der Täter ist es, die Kontrolle über die WhatsApp-Konten der Opfer zu übernehmen. In den Messages wird dann der Eindruck erweckt, dass sie von einer tatsächlich bekannten Person stammen. Vorsicht! Die Täter versenden diese Nachrichten über bereits übernommene WhatsApp-Konten. Du wirst dann gebeten, für eine junge Tänzerin über eine gefälschte Voting-Plattform abzustimmen. Nach erfolgreicher Kontoübernahme kontaktieren die Täter dann deine gespeicherten WhatsApp-Kontakte. Dort wenden sie unterschiedliche Betrugsmaschen an.
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0: am ersten Freitag des Monats. Hallo bei Krone Hit Clubland. Ich freue mich ja utopisch, dass du mit am Start bist. Gemeinsam feiern wir nun die nächsten Stunden und ich habe viele gute Clubbanger mit am Start, damit wir genügend Material haben für die nächste Zeit. Und da starten wir gleich mal direkt rein mit einer absoluten Powerfrau, nämlich Katy Perry. Die ist ja seit 2008 so richtig im Business, also knapp 20 Jahre hält sich nach wie vor. Ihr Durchbruch damals war I Kissed a Girl. Und der jetzige hat ihr absoluten Kultstatus verpasst. Ich rede von Firework und damit starte ich heute mal rein. Und natürlich ist es hier eine Clubsendung, deshalb im Remix.
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Das war Felix Jehn und weiter geht's mit DJ Power aus Salzburg. Und da steht bereits Toby Romeo in den Startlöchern. Unfassbar sympathischer DJ und auch richtig gut am Touren. Also mich freut's, wie erfolgreich er unterwegs ist. Und da hat er eine neue Collab mit am Start, nämlich In My Arms.

0: Es wird Zeit für den ersten Weekend-Kick-Off-Mix und der kommt mal von mir. Fat Astronauts Power in the Mix und zwar für die nächsten 20 Minuten.
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2: Heute Nacht immer weniger Wolken und meistens bleibt es trocken. Dazu kühlt es auf 13 bis 4 Grad ab. Also wenn es beim Club anstehst, wird es zumindest mal nicht nass. Trotzdem das Jackerl mitnehmen. Und morgen startet teilweise noch mit Nebel, aber danach setzt sich meistens die Sonne durch und am Nachmittag hat es bis zu 25 Grad.
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2: Corona-Hit-Verkehrscheck powered bei ÖAMTC. Es ist jetzt 19.19 Uhr. Eine Meldung gibt's weiterhin Niederösterreich, A2 Richtung Wien. Die Sperre zwischen Zöbern und Krumbach nach einem LKW-Brand heute Nachmittag. Circa 3 Kilometer Stau vor der Ableitung. Du kannst über die B54 ausweichen. Sonst ist nix. Gute Fahrt.
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1: Genug gelabert, weiter geht's hier mit der meisten Musik und da kommt jetzt mal Mashup Power, absoluter Klassiker, Icona Pop, I love it. Und dann mischt sich da noch ein bisschen Mike Williams dazu. Es ist ein richtig nicer Mashi und mit dem geht's jetzt mal direkt weiter.
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0: einen der sympathischsten Musiker der Popszene. Geht's jetzt mal weiter. Ich rede von Ed Sheeran, bekannt dafür, dass er all over vollbackt ist, wie man im Waldviertel oder in Wien sagt. Also tätowiert von A bis Z, hat sehr, sehr viele Tattoos. Liebt Ketchup dermaßen, dass er sich sogar eine Ketchupflasche tätowieren hat lassen und mit einem Ketchup-Hersteller eine Kooperation hat. Und füllt Stadien mit seiner Gitarre alleine. Ich rede von Ed Sheeran. Richtig nice Remix von Azizam gibt's hier jetzt für dich.
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0: Und das ist jetzt ein kurzer Hydration Break bei Kone Hits Clubland. Du holst jetzt mal was zum Trinken, feuchtest ein bisschen die Kehle wieder an und dann geht's weiter mit Kone Hits Clubland. Und jetzt gibt's noch ein kurzes Update.
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0: Ja, es schaut ziemlich ruhig aus. Es bleibt in großen Teilen Österreichs trocken und die wenigen Wolken, die verschwinden dann auch wieder. Mit 13 bis 4 Grad wird es aber sehr frisch, das heißt in der Warteschlange vom Club nimmt der Jackerl mit. Die Vorschau auf morgen Samstag, auch ein wunderschöner Tag, großenteils strahlender Sonnenschein, nur stellenweise beginnt der Tag noch grau und neblig. Später gibt es dann bis zu 25 Grad und ein bisschen Regen in Tirol und Vorarlberg.
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0: Corona-Hit-Verkehrscheck powered bei ÖNTC um 19:46 Uhr. Eine Meldung habe ich, Niederösterreich. A2 Richtung Wien, die Sperre zwischen Zöbern und Krombach nach einem LKW-Brand heute Nachmittag ist aufgehoben. Die Arbeiten sind beendet und das war's auch schon. Kathi Stirnadl hat jetzt die News.
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3: Die G7-Länder geben bis zu 100 Millionen Barrel Diesel und Rohöl frei. Das soll unverzüglich geschehen, sagt heute der französische Präsident Emmanuel Macron. Mit der Freigabe sollen die Spritpreise gesenkt werden. Auf Exportbeschränkungen untereinander verzichten die G7-Staaten außerdem. Zu der Gruppe gehören ja Frankreich, die USA, Deutschland, Großbritannien, Italien, Kanada und Japan. Die Sommerferien werden hierzulande nicht vorverlegt. Das bestimmen heute die Bildungsreferentinnen und Referenten. Der Vorschlag ist ja ursprünglich von Wiens Bildungsstadträtin Bettina Emmerling gekommen. Hintergrund war, dass es schon im Juni deutlich über 30 Grad hatte. Für nächstes Jahr soll es aber mehr Ventilatoren, Kühl- und Klimageräte geben. Auf der griechischen Insel Rhodos wurde eine deutsche Touristin vom Blitz getroffen und getötet. Die 58-Jährige war gerade mit ihrem Ehemann am Strand unterwegs. Er wurde nur leicht verletzt. Der Finanzskandal im englischen Fußball geht in die nächste Runde. Manchester City legt gegen das Urteil Berufung ein. Der Top-Club soll ja mit Scheingeschäften seine Einnahmen künstlich erhöht haben. Die Rede ist von 1 Milliarde Euro. Der Club will Beweise vorlegen, die seine Unschuld unterstützen sollen.
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0: Nacht. Hallo bei Krone Hit Clubland. Ich freue mich, dass du mit am Start bist. Ich freue mich, dass wir gemeinsam feiern heute. Und mit zwei Remixern aus Österreich geht es mal direkt rein. Und zwar Pazu. Steht für Party Zoo. Ja, du hörst vollkommen richtig. Hintergrund ist der, dass die Jungs immer so eine komplette Kuscheltierarmee mit dabei haben. Also da ist der Teddybär mit am Start, da ist eine kleine Katze mit am Start. Also wenn du Pazu auftreten siehst, dann sind die nicht nur zu zweit, sondern es wuseln immer wo verkleidete Tiere mit. Also die machen dann nicht jetzt wirklich auf Zootomteur. Ihr Remix von Carly Rae Jepsen's Call Me Maybe macht jetzt mal den Auftakt.
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0: Das war Jax Jones, Pulling Me Back. Und weiter geht's hier mit der meisten Musik. Hey, Freddy, haben wir dir. Du bist bei Krone Hit Clubland und der DJ mit der Trompete jetzt am Start bei mir, nämlich Timmy Trumpet. Absoluter Superstar hier in Österreich. Ist auch regelmäßigst auf Besuch. Die Anreise ist wieder ein bisschen weit in der Saison. Kommt aus Australien. Aber das dürfte ihm nichts machen. Er ist trotzdem sehr gerne hier. Jetzt mit seiner Roses.
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0: Es wird Zeit, der zweite Weekend-Kickoff-Mix des Abends. Daniel Merano steht ready hier im Studio. Das DJ-Setup mit den Playern, mit dem Mixer ist geladen. Er ist ready. Daniel, press play.
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2: Du bleibst heute Abend trocken, der Himmel klart auch langsam auf und die Temperaturen sinken auf 13 bis plus 4 Grad. Im Waldviertel und in manchen Tälern wird es sogar mit Werten um 0 Grad noch ein bisschen frischer werden. Und morgen dürfen wir uns fast in ganz Österreich auf sehr viel Sonne freuen. Stellenweise startet der Tag noch so mit Nebel. Der verzieht sich aber dann, die Temperaturen klettern hoch auf 25 Grad und Regen gibt es höchstens morgen bei den Vorarlberg und Tirol.
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2: Kronit Verkehrscheck powered bei ÖMTC um 20.22 Uhr mit einer Meldung für Wien. Da hat es nämlich gekracht auf der A23 Richtung Graz auf der Praterbrücke. Und zwar ein Unfall mit mehreren Fahrzeugen. Die linke Fahrspur ist gesperrt, der Stau reicht zurück bis zum Knoten Kaisermühlen. Aktuell ein Plus von 10 Minuten. Sonst habe ich nichts. Gute Fahrt.
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8: Er ist ja mittlerweile auch ein regelmäßiger Besucher in Österreich. Und zwar rede ich von John Newman. War schon auf vielen Festivals hier, ist ja ursprünglich in der Popmusik beheimatet gewesen und dann hat er irgendwie gemerkt, hey, mir macht dieses DJing ganz gut Spaß, allerdings muss er das Singen hinten lassen. Und das wollte er nicht. Deshalb kombiniert er es jetzt einfach. Der einzige DJ, der einen Mikrofonständer beim DJ-Setup stehen hat. Also normalerweise nehmen die DJs immer das Mikrofon in die Hand, das wirklich alles verdeckt ist, so dieses ganze Gitter, wo du reinsprichst. John Newman macht es ein bisschen so wie beim Piano. Also er steht, das Mikrofon kommt so vom Seitenständer zu seinem Mund, er legt auf und singt live dazu. An sich echt eine coole Show. Und sein Remix von Love Me Again, absoluter Klassiker, den gibt's jetzt für dich.
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Fitness-Ikonen im DJ-Biz, nämlich Joel Corey. Unglaublich durchtrainiert, unglaublich cooler DJ und hat ein unglaublich nices Feeling für großartige Hits. Sein Dauerburner Head and Heart, den gibt's jetzt für dich, aber im richtig nicen Mash & Culture Remix.

0: Kurze Pause bei Krone Hit Clubland. Kurz mal durchschnaufen. Ich fütter dich schnell mit deinem Update durch und dann machen wir gleich weiter mit der coolsten Party im Radio.
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0: Ein richtig chilliger Abend steht uns bevor. Also der Himmel wird immer mehr klar, der Wind sehr schwach. Stellenweise kann sich noch Nebel bilden, aber sonst passt es eigentlich ganz gut. Die Temperaturen bis 13 Grad maximal runter im Waldviertel und in einigen Tälern sogar bis rund 0 Grad. Morgen wird der Start ein bisschen neblig in den Tag, danach aber im Großen und Ganzen sehr sonnig mit bis zu 25 Grad.
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0: Corona-Hit Verkehrscheck powered bei ÖMTC um 20.45 Uhr. Eine Meldung habe ich. Und zwar in Wien hat's gekracht auf der A23 Richtung Graz auf der Praterbrücke. Da ist ein Unfall mit mehreren Fahrzeugen passiert. Die linke Fahrspur ist gesperrt. Der Stau reicht zurück bis zum Knoten Kaisermühlen. Aktuell ein Plus von 20 Minuten. Gute Fahrt.
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1: Es ist kurz vor neun. Hey, bei Krone Hit Club. Ich freue mich, dass du mit am Start bist. Und es ist ja spannend zu sehen, denn wenn ein Superstar schon sehr früh in seinen Kinderjahren den Durchbruch schafft, hast du ja dann doch meistens oder manchmal eine relativ lange Zeitspanne und siehst, wie sich diese Persönlichkeit entwickelt. Und bei manchen ist es so, dass sie ja zu Beginn so diese absoluten Superstars sind und dann so ein bisschen abdriften. Und da würde ich jetzt mal Justin Bieber ein bisschen sehen. Also der war früher unfassbar großartig unterwegs, dann hat er irgendwie diverse Lebensphasen durch und jetzt ist seine Performance die, dass er zum Beispiel beim Finale der Fußball-Weltmeisterschaft mit seiner Gitarre in einem Stadion Holy performt. Und das ist jetzt vom Gasfaktor her überschaubar. Aber die vom Gasfaktor nicht überschaubar ist, ist Beauty and the Beat. Und die feiert jetzt wieder ein Comeback, deshalb jetzt für dich im richtigen heißen Remix.
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0: Wow, wie großartig ist die eigentlich? Lumix, Self-Aware, richtig nicer Remix davon. Gut gemacht. Lumix, by the way, österreichischer DJ. Und jetzt geht die musikalische Reise von Österreich nach Amerika bzw. Südamerika, nämlich zu A-Luck und Jennifer Lopez. Weiter geht's hier mit Everything's Fine.
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0: ganz großartiger Remix von Madonnas Like a Prayer. Richtig smooth. Gefällt mir extrem gut. Und von smooth geht's jetzt ab Richtung Power, nämlich zum Weekend Kickoff Mix von Winnerate. Für dich in der Mix für die nächsten 20 Minuten.
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0: Ich übernehme wieder die Turns. Fredi haben wir dir, du bist bei Krone Hit Clubland und der nächste, ich feiere ihn einfach. Ich selbst bin ja ein Kid der 90er. Hab früher, bevor ich in die elektronische Richtung abgebogen bin, ausschließlich Punkrock gehört. Und Timmy Trumpet ist da eher so in meiner Abteilung, denn der war ganz genauso, ist jetzt einer der berühmtesten EDM-DJs und hör einfach mal selbst.
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0: Freddy haben bei dir, du bist bei Krone Hit Clubland und beim nächsten Hit, da können die Hände gar nicht unten bleiben. Sie müssen in den Himmel, wenn du den Hit auf einer fetten Anlage in einer richtig nice Party-Crowd hörst, dann eskalierst du einfach mit, verspreche ich dir. W&W, Heaven is a place on earth.
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0: mit einem All-Time-Classic, einem absoluten Klassiker, fülle ich die Stunde an. It's Raining Man. Funktioniert einfach immer, vor allem im richtig nicen Hypertechno-Remix.
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1: Ich bin's, Matthias Daniel. Salut aus der Ibiza, liebe Grüße aus Ibiza von der Partyinsel, wo ich in diesem Moment bin. Ich kann euch trotzdem hier die Stars ins Radio schicken, denn er spielt ja hier auf Ibiza jeden Mittwoch im Ushuaia seine Party noch immer jetzt im September. Dimitri Vegas. Er hat auch für euch daheim einen Mix gemacht. Freue mich jetzt auf 60 Minuten. Heute mit seiner eigenen, mit Like Mike gemeinsam Heroin. Er hat die Bass Checkers, Mog White, Tiny Trumpet. Und zum Start gibt's Cedric Chavez und Gotta Be. Nächsten 60 Minuten von Dimitri Vegas.
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